0: Im Halbfinale die Ukrainerin Marta Kostyuk in 2 Sätzen.
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0: Es regnet länger anhaltend im Freistaat. Im nördlichen Franken lockern die Wolken später auf. Die Temperaturen sinken auf 12 bis 8 Grad. Tagsüber zieht sich der Regen in den Südosten zurück und hört dann auf. Es folgt ein Mix aus Wolken und kurzen sonnigen Phasen. Schauer und vereinzelte Gewitter bilden sich vor allem ab der Mittagszeit. Die Höchstwerte 16 bis 21 Grad. Am Samstag ziehen nach sonnigem Beginn von Südwesten her Wolken mit vereinzelten Schauern heran. Am Sonntag und Montag ist es oft recht sonnig mit nur leichtem Schauerrisiko.
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2: Kurz nach 2, ich bin Simon Egersberger, Servus. Und das ist so diese Stunde, in der ihr entweder erstaunlich wach seid oder euch fragt, warum ihr nicht längst im Bett liegt. So oder so, wir machen es uns jetzt einfach angenehm und kommen gemeinsam gut durch die Nacht in diesen Freitag. Hier ist Arabella. Danke fürs Einschalten.

Marbella am Freitag. Schön, dass ihr eingeschaltet habt. Dankeschön. In der Eisdiele wollen wir eigentlich alle dasselbe. Nicht die kleinliche Alibi-Kugel, sondern bitte einmal großzügig und mit Herz. Und damit ihr genau das bekommt, gibt's anscheinend zwei ziemlich einfache Tricks, weil Forscher haben sich mal das Verhalten in der Eisdiele genauer angeschaut. Ergebnis: Wer freundlich ist, hat klar bessere Chancen auf mehr Eis. Trick Nummer 1, ein ehrliches Kompliment. Also nicht schleimen, sondern einfach sagen, wenn es wirklich so ist: Bei euch schmeckt's einfach am besten. Da freuen die sich hinter der Theke und gehen mit dem Eislöffel oft nochmal extra in die Box. Und Trick 2, Trinkgeld vorher geben, nicht erst danach. Mit der Bestellung gleiches Geld und ein bisschen mehr als das, was die Kugel kosten würde, auf die Theke legen. Das sorgt laut der Studie für spürbar mehr in der Waffel. Heißt, mit Charme und Respekt und einem kleinen Extra kann der Weg zur größeren Kugel ziemlich kurz sein. Und ganz ehrlich, es gibt deutlich schlechtere Erkenntnisse für einen Freitag, oder? Kommt gut rein!

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1: Es regnet länger anhaltend im Freistaat. Im nördlichen Franken lockern die Wolken später auf. Die Temperaturen sinken auf 12 bis 8 Grad. Tagsüber zieht sich der Regen in den Südosten zurück und hört dann auf. Es folgt ein Mix aus Wolken und kurzen sonnigen Phasen. Schauer und vereinzelte Gewitter bilden sich vor allem ab der Mittagszeit. Die Höchstwerte 16 bis 21 Grad. Am Samstag ziehen nach sonnigem Beginn von Südwesten her Wolken mit vereinzelten Schauern heran. Am Sonntag und Montag ist es oft recht sonnig mit nur leichtem Schauerrisiko.
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1: Ich bin Moritz Einzel. Wochenlang hatte der als Timmy bekannte Buckelwal vor der dänischen Insel Anholt gelegen. Nun ist er gestern am Strand obduziert worden. Eine klare Todesursache konnte das Expertenteam zunächst nicht feststellen. Klar ist aber, dass das Tier, wie bereits vermutet, ein Weibchen ist. Mehr von Sigrid Harms.
2: Zu Beginn schnitten die Walexperten noch mit langen Messern gezielt durch die dicke Fettschicht, die den Wal zusammenhielt. Dadurch konnten die Fäulnisgase entweichen, die sich in seinem Inneren gebildet hatten. Am Ende musste ein Bagger ran, um das tonnenschwere Tier zu öffnen. Die Organe und Eingeweide des Buckelwals sollen genau untersucht werden. Die Experten wollen herausfinden, woran Timmy gestorben ist. Eine seltene Gelegenheit für die Wissenschaftler, denn Buckelwale sind schwer in ihrem natürlichen Lebensraum zu erforschen.
1: Der Deutsche Pflegerat hat die Pflegereformpläne von Gesundheitsministerin Warken kritisiert. Das sei ein reines Sparprogramm zu Lasten von Pflegebedürftigen und Angehörigen. Pflegeratspräsidentin Vogler sagte dem Redaktionsnetzwerk Deutschland, besonders problematisch sei die geplante Absenkung der Rentenversicherungsbeiträge für pflegende Angehörige. Bei der Bundeswehr gibt es offenbar einen erheblichen Reparaturstau. Laut Recherchen von ARD und Süddeutscher Zeitung zeigt ein interner Bericht des wichtigsten Reparaturdienstleisters der Truppe, dass an vielen Stellen Ersatzteile fehlen. Im Mai soll etwa nur die Hälfte des Bestands beim Schützenpanzer Marder, dem Radpanzer Boxer oder der Panzerhaubitze 2000 einsatzfähig gewesen sein. Keine ganze Woche dauert's mehr bis zum Start der Fußball-Weltmeisterschaft in den USA, Mexiko und Kanada. Deutschlands zweiter Gruppengegner, die Elfenbeinküste, hat am Abend mit einem Testspielsieg für Aufsehen gesorgt. Das Team gewann in Nantes gegen Titelmitfavorit Frankreich mit 2:1. Europameister Spanien tat sich in La Coruña gegen den Irak schwer und kam nicht über ein 1:1 Unentschieden hinaus.
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1: Es regnet länger anhaltend im Freistaat. Im nördlichen Franken lockern die Wolken später auf. Die Temperaturen sinken auf 12 bis 8 Grad. Tagsüber zieht sich der Regen in den Südosten zurück und hört dann auf. Es folgt ein Mix aus Wolken und kurzen sonnigen Phasen. Schauer und vereinzelte Gewitter bilden sich vor allem ab der Mittagszeit. Die Höchstwerte 16 bis 21 Grad. Am Samstag ziehen nach sonnigem Beginn von Südwesten her Wolken mit vereinzelten Schauern heran. Am Sonntag und Montag ist es oft recht sonnig mit nur leichtem Schauerrisiko.
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3: Servus, ich bin Simon Egersberger. 3 Uhr, das ist ja oft so die Zeit, in der wir kurz auf die Uhr schauen und denken, ah, echt denn schon so spät? Wenn ihr noch wach seid, dann seid ihr hier genau richtig. Wir bringen euch mit guter Musik durch die Nacht. Ihr hört Arabella, danke fürs Einschalten.

0: der die Woche wieder zu einer kurzen Woche macht. Also genießt die Zeit und am Freitag starten wir gleich wieder gemeinsam in Richtung Wochenende. 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
1: Es regnet länger anhaltend im Freistaat. Im nördlichen Franken lockern die Wolken später auf. Die Temperaturen sinken auf 12 bis 8 Grad. Tagsüber zieht sich der Regen in den Südosten zurück und hört dann auf. Es folgt ein Mix aus Wolken und kurzen sonnigen Phasen. Schauer und vereinzelte Gewitter bilden sich vor allem ab der Mittagszeit. Die Höchstwerte 16 bis 21 Grad. Am Samstag ziehen nach sonnigem Beginn von Südwesten her Wolken mit vereinzelten Schauern heran. Am Sonntag und Montag ist es oft recht sonnig mit nur leichtem Schauerrisiko.
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Eros Ramazzotti, una storia importante. Hier ist Arabella Bayern. Schönen guten Morgen am Freitag. Mit You'll See hat Madonna Mitte der 90er eine ganz andere Seite von sich gezeigt. Keine große Provokation, kein Popfeuerwerk, sondern eine ruhige, starke Ballade über Trennung, Selbstbehauptung und den Moment, in dem man merkt, ich komme auch allein klar. Hier ist Madonna mit You'll See auf Arabella Bayern.

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1: Ich bin Moritz Einzel. Mit Streiks im Einzelhandel will die Gewerkschaft Verdi auch heute Druck in den laufenden Tarifverhandlungen machen. In verschiedenen Städten wie Berlin, Ingolstadt oder Saarbrücken sind Kundgebungen geplant. Der Handelsverband erwartet für die Kunden keine großen Auswirkungen. Thomas Brockt berichtet.
2: Ein Kompromiss im Tarifstreit ist weiter nicht in Sicht. Verdi fordert 7% mehr Geld für die Beschäftigten im Handel. Die Angebote der Arbeitgeber liegen noch deutlich darunter, auch wegen längerer Laufzeiten. Die Gewerkschaft spricht von einer Frechheit, zumal es den Konzern wirtschaftlich hervorragend gehe. Viele Beschäftigte wüssten aber gar nicht mehr, wie sie ihr tägliches Leben finanzieren sollen. Vor allem auch im Einzelhandel, wo besonders viele in Teilzeit arbeiten.
1: Der ukrainische Präsident Selenskyj hat Kreml-Chef Putin ein direktes Treffen vorgeschlagen. In einem offenen Brief regte Selenskyj Verhandlungen über ein Ende des Krieges in der Ukraine an, an einem neutralen Ort, etwa in der Schweiz, der Türkei oder einem arabischen Land. Konkret auf den Vorschlag reagiert hat Putin noch nicht. Auf der dänischen Insel Anholt ist der Buckelwal obduziert worden, der immer wieder an der deutschen Ostseeküste gestrandet war. Fachleute zerlegten den Kadaver und untersuchten ihn. Warum der Wal verendet ist, konnten sie zunächst nicht feststellen. Nach der Obduktion steht aber fest, dass es sich um ein Buckelwal-Weibchen handelte. Die Basketballer des FC Bayern sind ins Playoff-Finale um die deutsche Meisterschaft eingezogen. Die Münchner gewannen auch das dritte Halbfinale gegen Bonn, auswärts mit 77 zu 57. Damit hat der FC Bayern die Best-of-Five-Serie mit 3:0 für sich entschieden. Im anderen Halbfinale gewannen die Bamberg Baskets gegen Alba Berlin mit 81 zu 73. Damit verkürzte Bamberg auf 1:2 und erzwang ein viertes Spiel.
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1: Tagsüber zieht sich der Regen in den Südosten zurück und hört auf. Es folgt ein Mix aus Wolken und kurzen sonnigen Phasen. Schauer und vereinzelte Gewitter bilden sich vor allem ab der Mittagszeit. Die Höchstwerte erreichen 16 bis 21 Grad. Am Samstag ziehen nach sonnigem Beginn von Südwesten her Wolken mit vereinzelten Schauern heran. Am Sonntag und Montag ist es oft recht sonnig mit

0: nur leichtem Schauerrisiko.
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2: Guten Morgen, ich bin Simon Egersberger. Heute vor 150 Jahren ist der Viertaktmotor patentiert worden von Nikolaus August Otto. Eine Erfindung, ohne die auf den Straßen ziemlich viel anders aussehen würde. Ist verrückt, oder wie etwas so Technisches am Ende einfach ganz normalen Alltag möglich macht für uns. Kommt heute gut dahin, wo ihr hinwollt, und danke fürs Einschalten. Hier ist Arabella.

Ihr hört Arabella, danke fürs Einschalten. Ab sofort lohnt es sich, in Italien im Stau zu stehen, denn da gibt's jetzt Geld zurück. Wenn ihr auf einer gebührenpflichtigen Autobahn wegen einer Baustelle deutlich länger braucht als normalerweise. Das heißt ganz konkret, wenn sich eure Fahrzeit spürbar verlängert, muss der Betreiber unter bestimmten Bedingungen einen Teil der Maut erstatten. Im Extremfall sogar die komplette Summe. Also schon auf einer Strecke von knapp 100 Kilometern kann es eine Entschädigung geben, wenn ihr wegen der Baustelle 10 Minuten länger braucht als üblich. Beantragt werden soll das Ganze dann ganz praktisch per App. Schöner wird die Baustelle dadurch nicht, das ist klar, aber es ist doch beruhigend zu wissen, wenn ihr schon steht, dann steht ihr künftig vielleicht nicht ganz umsonst.

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1: Tagsüber zieht sich der Regen in den Südosten zurück und hört auf. Es folgt ein Mix aus Wolken und kurzen sonnigen Phasen. Schauer und vereinzelte Gewitter bilden sich vor allem ab der Mittagszeit. Die Höchstwerte erreichen 16 bis 21 Grad. Am Samstag ziehen nach sonnigem Beginn von Südwesten her Wolken mit vereinzelten Schauern heran. Am Sonntag und Montag ist es oft recht sonnig mit nur leichtem Schauerrisiko.
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Arabella am Freitag. Schön, dass ihr eingeschaltet habt. Dankeschön. In der Eisdiele wollen wir eigentlich alle dasselbe. Nicht die kleinliche Alibi-Kugel, sondern bitte einmal großzügig und mit Herz. Und damit ihr genau das bekommt, gibt's anscheinend zwei ziemlich einfache Tricks, weil Forscher haben sich mal das Verhalten in der Eisdiele genauer angeschaut. Ergebnis: Wer freundlich ist, hat klar bessere Chancen auf mehr Eis. Trick Nummer 1, ein ehrliches Kompliment. Also nicht schleimen, sondern einfach sagen, wenn es wirklich so ist: Bei euch schmeckt's einfach am besten. Da freuen die sich hinter der Theke und gehen mit dem Eislöffel oft nochmal extra in die Box. Und Trick 2, Trinkgeld vorher geben, nicht erst danach. Mit der Bestellung gleiches Geld und ein bisschen mehr als das, was die Kugel kosten würde, auf die Theke legen. Das sorgt laut der Studie für spürbar mehr in der Waffe. Heißt, mit Charme und Respekt und einem kleinen Extra kann der Weg zur größeren Kugel ziemlich kurz sein. Und ganz ehrlich, es gibt deutlich schlechtere Erkenntnisse für einen Freitag, oder? Kommt gut rein!

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1: Ich bin Moritz Einzel. Mit Streiks im Einzelhandel will die Gewerkschaft Verdi auch heute Druck in den laufenden Tarifverhandlungen machen. In verschiedenen Städten wie Berlin, Ingolstadt oder Saarbrücken sind Kundgebungen geplant. Der Handelsverband erwartet für die Kunden keine großen Auswirkungen. Thomas Brockt berichtet.
2: Ein Kompromiss im Tarifstreit ist weiter nicht in Sicht. Verdi fordert 7% mehr Geld für die Beschäftigten im Handel. Die Angebote der Arbeitgeber liegen noch deutlich darunter, auch wegen längerer Laufzeiten. Die Gewerkschaft spricht von einer Frechheit, zumal es den Konzern wirtschaftlich hervorragend gehe. Viele Beschäftigte wüssten aber gar nicht mehr, wie sie ihr tägliches Leben finanzieren sollen. Vor allem auch im Einzelhandel, wo besonders viele in Teilzeit arbeiten.
1: Der ukrainische Präsident Selenskyj hat Kreml-Chef Putin ein direktes Treffen vorgeschlagen. In einem offenen Brief regte Selenskyj Verhandlungen über ein Ende des Krieges in der Ukraine an, an einem neutralen Ort, etwa in der Schweiz, der Türkei oder einem arabischen Land. Konkret auf den Vorschlag reagiert hat Putin noch nicht. Auf der dänischen Insel Anholt ist der Buckelwal obduziert worden, der immer wieder an der deutschen Ostseeküste gestrandet war. Fachleute zerlegten den Kadaver und untersuchten ihn. Warum der Wal verendet ist, konnten sie zunächst nicht feststellen. Nach der Obduktion steht aber fest, dass es sich um ein Buckelwal-Weibchen handelte. Die Basketballer des FC Bayern sind ins Playoff-Finale um die deutsche Meisterschaft eingezogen. Die Münchner gewannen auch das dritte Halbfinale gegen Bonn auswärts mit 77-57. Damit hat der FC Bayern die Best-of-Five-Serie mit 3-0 für sich entschieden. Im anderen Halbfinale gewannen die Bamberg Baskets gegen Alba Berlin mit 81-73. Damit verkürzte Bamberg auf 1-2 und erzwang ein viertes Spiel.
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3: Sagen wir mal so, es kann schon noch ein bisschen regnen heute in der Früh, vor allen Dingen so Richtung Tschechien, Richtung Österreich. Dann ziehen die Regenschauer aber ab und es wird einigermaßen trocken und freundlich bei um die 21 Grad in der Spitze. Der Arabella Bayernwetter Trend morgen am Samstag überwiegend sonnig und 25, 26 Grad, gegen Abend im Süden und im Westen Wärmegewitter möglich.
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3: Der Carsten genießt noch seinen Urlaub. Ich bin Uli Florl. Schönen guten Morgen am Brückentag. Starten wir rein mit Kim Wilde, mit OMC und den Fine Young Cannibals. She drives me crazy.

auch noch wegfahren, schreiben Sie über unseren Studio-Chat auf arabella-bayern.de. Also ihr drei, ihr seid definitiv unsere frühen Vögel des Tages. Gute Fahrt und genießt die Zeit am Gardasee. Und hier ist Paul Young, Love Will Tear Us Apart.

0: einmal noch durchstrecken und dann wach werden. Mit Belinda Carlisle, Circle in the Sand. Guten Morgen.
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0: Ab auf die Bierbänke. Gleich 4 Volksfeste starten heute. Schweinfurt, Schwandorf, Nördlingen und Bayreuth. Ja dann, Prost. Und für alle, die lieber Wein statt Bier trinken, gute Nachricht aus Franken. Die Rebblüte hat begonnen. Also die Weinberge werden jetzt langsam schön intensiv grün. Und laut Winzer schauen die Reben auch sehr gut aus. Heißt, mit etwas Glück, Daumen drücken, gibt's eine fette Ernte im Herbst. Was auch noch losgeht, ist die Glühwürmchenzeit. Kollegin Franziska hat schon die ersten gesehen. Also falls ihr am Wochenende mal die Augen offen haltet, vielleicht seht ihr auch welche schwirren. Auf Paarungstanz. Schönen guten Morgen. Bergman Turner Overdrive auf Bayerns Musiksender. 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
4: Sagen wir mal so, es kann schon noch ein bisschen regnen. Heute in der Früh, vor allen Dingen so Richtung Tschechien, Richtung Österreich. Dann ziehen die Regenschauer aber ab und es wird einigermaßen trocken und freundlich bei um die 21 Grad in der Spitze. Der Arabella Bayernwetter Trend morgen am Samstag überwiegend sonnig und 25, 26 Grad. Gegen Abend im Süden und im Westen Wärmegewitter möglich.
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Immer Bombast-Sound, oder? OMD, Forever Live and Die. Schönen guten Morgen am Freitag, am Brückentag hier auf Arabella Bayern, Bayerns Musiksender. Jetzt sind wir ja mittendrin im Mehr-Musik-Sommer, auch wenn der gerade erst so ein bisschen Anlauf nimmt, dieser Sommer. Aber trotzdem, musikalisch sind wir ganz weit vorn. Und wir denken uns jetzt am frühen Freitagmorgen um nicht mal ganz 5:45 an einen Strand. Palmen, türkisblaues Wasser. Süße Cocktails und das ist genau der richtige Soundtrack dafür. Bisschen träumen wird ja wohl erlaubt sein, oder? Hier ist Katie and I und Summer Dreamin'. Euch einen schönen guten Morgen.

Chris Martens und Caravan of Love. Guten Morgen, gleich ist es 8:08. Es ist Brückentag, es ist Freitag. Halb Bayern hat frei und die andere Hälfte startet langsam durch. Und ich bringe euch gut rein in diesen Tag. Gleich mit Tears for Fears, direkt nach Simply Red und Stars. Guten Morgen.

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1: Ich bin Dominik Schweiger. Guten Morgen. Der ukrainische Präsident Selenskyj hat Kreml-Chef Putin ein direktes Treffen vorgeschlagen. In einem offenen Brief spricht Selenskyj über Verhandlungen über ein Kriegsende an einem neutralen Ort, zum Beispiel in der Schweiz. Zunächst soll es laut Selenskyj eine Waffenruhe geben, dann soll das direkte Treffen der Staatschefs folgen. Konkret auf den Vorschlag reagiert hat Putin noch nicht. Bayerns Finanzämter sind teilweise äußerst sanierungsbedürftig, so heißt es vom Finanzministerium auf eine Anfrage der Grünen. Details von Moritz Einzel.
2: Mehr als die Hälfte der Gebäude von Bayerns Finanzverwaltung muss demnach saniert werden. Bei 105 der insgesamt 194 Gebäude bestehe entsprechender Bedarf. In 2 Gebäuden gäbe es sogar Asbest. Im Finanzamt Ingolstadt und im Finanzamt München in der Karlstraße. Betroffen seien allerdings keine Büroräume. Außerdem haben viele Finanzämter in Bayern Mängel beim Brandschutz.
1: Die Basketballer des FC Bayern sind ins Playoff-Finale um die deutsche Meisterschaft eingezogen. Mit einem 77-57 gegen Bonn. Damit hat der FC Bayern die Best-of-5-Serie mit 3-0 für sich entschieden. Im anderen Halbfinale gewannen die Bamberg Baskets gegen Alba Berlin mit 81-73. Damit verkürzte Bamberg auf 1-2 und erzwang ein viertes Spiel.
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3: Das ist ein durchwachsener Brückentag, wenigstens in Sachen Wetter. Heute in der Früh teilweise noch heftig viel Regen, vor allen Dingen in den Ober- und in Niederbayern. Dazu natürlich dichte Wolken. Im Laufe des Vormittags wird es allerdings dann langsam trocken, zum Glück. Und der Nachmittag bringt dann landesweit tatsächlich so ein bisschen Sonne bei 17 bis 21 Grad. Der Arabella Bayern Wettertrend. Morgen Samstag überwiegend sonnig, erst am Nachmittag von Westen her ein paar kompaktere Wolken und dann sind im Süden wieder ein paar Schauer möglich. In Marktoberdorf im Allgäu aktuell gerade mal 8 Grad, Bayreuth Oberfranken 11 und Ansbach Mittelfranken auch 11.
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3: 6:02. Schönen guten Morgen. Hier sind die wichtigsten Verkehrshinweise aktuell für euch in Bayern. A3 Passau-Nürnberg zwischen Altdorf, Burg Tann und Kreuz Nürnberg 10 Minuten plus. Sorgenkind die ganze Woche schon. Die A93 Rosenheim-Kiefersfelden zwischen Dreieck Inntal und Kiefersfelden aktuell 1 Stunde Zeitverlust. Und A3 Passau-Nürnberg zwischen Kreuz Altdorf und Kreuz Nürnberg Fahrbahn gesperrt. Da laufen Bergungsarbeiten. Wer sich auskennt, fährt außen rum. Umleitung ist eingerichtet, läuft über die U64.
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3: Die aktuellsten Bayern-Blitzer immer hier bei uns. Noch nix im Angebot. Habt ihr den ersten des Tages? Dann 0800 4177 177. Gute Fahrt.
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3: Der Carsten ist immer noch im Urlaub, soll er schön genießen. Und ansonsten hat halb Bayern heute ebenfalls frei. Es ist ja Brückentag und es ist einigermaßen viel los. Premium-Tipps für euren Start ins Wochenende gleich nach Jimmy Somerville und dem Boss.
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0: Jetzt sind wir wach, oder? Jetzt sind wir wach nach Jimmy Somerville. You make me feel mighty real, 6:11. Arabella Bayern am Brückentag. An einem Brückentag, an dem es bunt wird in Teilen Oberbayerns. Ja, die Frage aller Fragen ist, wer schafft es, mehr grauen Asphalt an einem Tag bunt anzumalen? Rosenheim, Bad Tölz und Holzkirchen treten gegeneinander an bei dieser Social Media Challenge. Eva-Maria Schmitz von der Stadt Holzkirchen.
1: Heute versuchen wir, die grauen Flächen in Holzkirchen bunt zu gestalten. Es kann jeder mitmachen. Es soll mit Straßenkreide einfach der Belag farbig angemalt werden und dadurch soll ein riesengroßes Straßenkunstwerk entstehen.
0: Und es wird gemalt, auch wenn es ein bisschen nieselt. Was ist sonst los zum Start ins Wochenende? Regensburg Goes Fit startet am Sonntag. Fitnessprogramm für alle. Von hartem Training bis sanftem Yoga, alles am Start. Schräg wird's auch im Bayernpark in Reisbach in Niederbayern. Zwei Münchner Damen stellen den offiziellen 60-Minuten-Weltrekord im sogenannten Farmers Carry auf. Das heißt, schwere Gewichte tragen hin und her und immer wieder. Julia und Stefanie schleppen dabei jeweils zwei 16-Kilo-Gewichte über eine Strecke von 10 Metern. Um diesen Rekord zu knacken, müssen sie auf eine Gesamtleistung von mehr als 10.000 Kilogramm kommen. Halleluja. Los geht's morgen um 11:30 im oberen Parkbereich an der Achterbahn. Künstler- und Handwerkermarkt ist heute noch in Bühl am Alpsee im Allgäu. In Nürnberg ist das große Bierfest im Burggraben und direkt nebenan im Fürth wird geschlemmt beim Foodtruck Festival. Noch mehr Tipps, arabella-bayern.de.

0: Songs aufgenommen. Mit Sting und Rod Stewart zum Beispiel. Wobei die bei den Aufnahmen damals gewaltig Knatsch hatten miteinander. Die konnten sich teilweise nicht ausstehen. Let's make it awful. Aber die Nummer ist natürlich grandios, die dabei rausgekommen ist.
1: I'm just thinking this is gonna make a really good show. It's gonna make, when we see it back on the film, it's gonna be great.
0: Mit Mel C. von den Spice Girls hat Bryan Adams ebenfalls Songs aufgenommen. Und unter anderem mit Tina Turner. It's Only Love. Das kommt so gewaltig daher, passend zu den großartigen Stimmen der beiden. Und wenn Bryan Adams heute wieder auf Tour ist, im Oktober ist er in Nürnberg und München, dann singt er den Song natürlich alleine und räumt trotzdem damit ab. It's Only Love live auf Arabella.

0: 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Schönen guten Morgen, 10 vor halb 7.
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0: Wenn er auf Tour ist, dann gehört ihm die Bühne traditionell alleine. Und trotzdem hat Bryan Adams immer mal wieder mit anderen großen Stars

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2: Um 6:30 mit Lisa Nagler. Guten Morgen. Servus Hassan. Nach dem Knall und dem Abstieg in die Regionalliga hat sich der Traditionsklub 1860 München vom umstrittenen Investor Hassan Ismaik getrennt, mit sofortiger Wirkung. Ismaik hatte angekündigt, kein weiteres Geld in den Club zu investieren und 1860 damit auch nicht vor einer möglichen Insolvenz zu retten. Asbest und fehlender Brandschutz. In den Finanzämtern in Bayern gibt's teilweise massive Mängel. Mehr als die Hälfte ist sanierungsbedürftig, heißt Baumaßnahmen ab 100.000 Euro stehen an. Die Landtagsgrünen fordern jetzt einen klaren Zeitpunkt für die Sanierung und mehr Transparenz. Einen Monat nach dem heftigen Waldbrand am beliebten Ausflugsziel vieler, dem Saurüsselkopf in den Chiemgauer Alpen, ist der Feuerwehreinsatz endlich beendet. Aber das Betretungsverbot bleibt, während die Löschinfrastruktur zurückgebaut wird. Glutnester hatten nach dem Brand lange Probleme gemacht.
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3: Oh, ganz schön frischig geworden heute in der Früh. Wir starten Richtung Brückentag mit vielen Wolken und vor allen Dingen in Ober- und in Niederbayern immer wieder etwas Regen. Aber im Vormittagsverlauf zieht es langsam auf, trocknet ab und am Nachmittag, siehe da, kommt sogar wieder die Sonne vorbei. 17 bis 21 Grad. Der Arabella Bayern Wettertrend. Morgen am Samstag überwiegend sonnig, erst am Nachmittag im Süden und im Westen so ein paar Regenschauer möglich. Am Sonntag geht's dann sonnig weiter. In Ochsenfurt in Unterfranken aktuell 11 Grad, Hauzenberg Niederbayern 10 und Diessen am Ammersee in Oberbayern 9.
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3: 6:35, schönen guten Morgen. Hier sind die wichtigsten Verkehrshinweise aktuell für euch in Bayern. A93 Rosen am Kiefersfelden zwischen Dreieck Inntal und Kiefersfelden eine Stunde plus. Und A3 Passau-Nürnberg zwischen Kreuz Altdorf und Kreuz Nürnberg. Fahrbahn gesperrt, da laufen Bergungsarbeiten. Wer sich auskennt, fährt außenrum bzw. folgt der U64. Die aktuellsten Bayern-Blitzer, immer hier bei uns. Noch nix im Angebot, ganz ruhig heute in der Früh. Falls ihr noch einen habt, 0800 4177 177. Gute Fahrt.
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3: In dem Fall dein Morgen mit Uli, weil der Carsten noch im Urlaub ist. Es ist Brückentag und gleich für euch Foreigner. Was 80er Klassiker Paul McCartney. Gerade hat ein neues Album am Start. Bei uns gibt's ihn mit Hope of Deliverance und wir starten mit Mary Head.
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2: Hallo. Hallo, ist da jemand? Es gibt ziemlich genau drei verschiedene Arten, wie Menschen in Bayern heute in den Tag gehen. Die einen kratzen sich am Kopf und fragen sich, Moment mal, was, Brückentag? Ich hab doch schon die ganze Zeit frei, habe ich gar nicht mitbekommen. Die nächsten freuen sich wie ein Schnitzel, weil sie clever genug waren, heute einen Brückentag einzulegen. Glückwunsch. Und die dritten, ich schau gerade in den Spiegel, arbeiten ganz normal. Brückentag hin oder her.
3: Hallo, hier ist die Susi. Ich komme aus Dachau und ich muss heute am Brückentag leider arbeiten. Aber ich habe dafür einen Parkplatz bekommen, weil sonst keiner meiner Kollegen da ist. Also das ist schon mal schön. Und am Wochenende habe ich ja dann auch frei. Also geht schon. Und dann alle, die heute arbeiten, durchhalten, Leute, wir schaffen das.
2: Natürlich schaffen wir das. Überhaupt gar keine Frage. Kommt uns gut Richtung Wochenende.

vorne. Goodbye yesterday auf Arabella Bayern. Euch einen schönen guten Morgen. Es ist 7:12 und ihr kennt das höchstwahrscheinlich. Ihr seid auf dem Rückreiseverkehr und zwar am besten mit dem Flugzeug. Lange Wege, viel stehen, viel warten. Deswegen an der Stelle ein kleiner Tipp für alle, die sich fragen, wo stelle ich mich am besten an am Flughafen, in welcher Schlange. Stellt euch immer ganz links in die Schlange, also zum Beispiel vor der Sicherheitskontrolle. Untersuchungen zeigen nämlich, da geht's schneller. Hintergrund ist folgender. Die meisten Menschen sind Rechtshänder und gehen deswegen ganz unbewusst zur rechten Schlange. In der Mitte gibt's dann die sogenannte Center-Stage-Schlange mit dem Center-Stage-Effekt. Menschen nehmen Personen oder Sachen in der Mitte als das Wichtigste wahr und gehen demnach eben auch oft in die Mitte. Und Gleiches gilt auch beim Einkaufen. Links ist ganz oft noch viel Platz und ihr kommt richtig entspannt durch. Also, für den Fall, dass ihr in den Urlaub fliegt oder aus dem Urlaub zurück, jetzt seid ihr informiert und kommt gut nach Hause oder weg, je nach Sichtweise. 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
1: Ich bin Dominik Schweiger. Guten Morgen. Die Kassen der Pflegeversicherung sind leer. Die Sparpläne von Gesundheitsministerin Wagen stoßen aber immer wieder auf Kritik. Grünen Gesundheitspolitiker Dahmen kritisiert, der größte Sparposten sei es, den Zugang zu Pflege einzuschränken. Mehr von Claudia Wächter.
2: Für den grünen Politiker steht fest, vor allem Pflegebedürftige und deren Angehörige werden belastet und auf Kommunen kämen höhere Kosten zu. Der Deutsche Städtetag hat gegen die Reformpläne bereits protestiert, genauso wie Pflegeverbände. Hintergrund: in der Pflege fehlen Milliarden, deshalb plant die Bundesgesundheitsministerin nun unter anderem Einschränkungen für Heimbewohner und deren Familien sowie höhere Beiträge für Kinderlose.
1: Der ukrainische Präsident Selenskyj will sich direkt mit Kreml-Chef Putin treffen. In einem offenen Brief meint er, zuerst müsse es eine Waffenruhe geben, dann folge ein direktes Treffen in einem neutralen Land, zum Beispiel die Schweiz oder die Türkei. Eine Reaktion Putins auf Selenskyjs Vorschlag gab es bisher nicht. Die könnte es heute auf dem Wirtschaftsforum in St. Petersburg geben. In Bayern werden mehr Organe gespendet und damit mehr Menschen das Leben gerettet. Bayerischem Gesundheitsministerium haben seit Jahresbeginn 67 Menschen Organe gespendet, 6 mehr als im Vorjahreszeitraum. Dennoch warten allein in Bayern derzeit rund 1050 Menschen auf ein lebenswichtiges Organ. Ministerin Gerlach spricht sich deswegen erneut für die Widerspruchslösung aus. Damit wird jeder zum Spender, außer man widerspricht ausdrücklich.
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3: Relativ kühl ist dieser Start in den Freitag und in Teilen Bayerns auch einigermaßen nass. Es ist vor allen Dingen in Ober- und in Niederbayern immer noch ein bisschen nieselig, gibt sich aber im Laufe des Vormittags, dann kommt tatsächlich die Sonne vorbei. Temperaturen im Gizo-Bereich, da ist noch Luft nach oben, 17 bis 21 Grad. Der Arabella Bayern-Wettertrend, morgen überwiegend sonnig, 25 Grad. Am Sonntag genauso, da kann es gegen später allerdings schauern und gewittern. Aktuell in Neu-Ulm in Schwaben 10 Grad, momentan in Rosenheim in Oberbayern ebenfalls 10 und in Fürth in Mittelfranken 11 Grad.
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3: 2:07, schönen guten Morgen. Hier sind die wichtigsten Verkehrshinweise aktuell für euch in Bayern. A93 Rosenheim-Kiefersfelden zwischen Dreieck-Inntal und Kiefersfelden eine Stunde plus. A3 Passau-Nürnberg zwischen Kreuz-Altdorf und Kreuz-Nürnberg Fahrbahn gesperrt. Da laufen nach wie vor Bergungsarbeiten. Wer sich auskennt, fährt weiträumig außenrum, gibt aber eine Umleitung, die führt euch über die U64 und A96 Lindau-München zwischen Gräfelfing und Blumenau. Gute 10 Minuten plus.
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3: Die aktuellsten Bayern-Blitzer immer hier bei uns. Der erste ist im Angebot, kommt vom Roland, dankeschön. Staatsstraße 2049 auf Höhe Fürth. Und wenn ihr noch einen habt, 0800 4177 177. Gute Fahrt.
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3: Carsten ist im Urlaub, ich bin Uli Floll. Servus alle zusammen. Und ihr wisst ja, Freitag ist Hit-Puzzle-Tag-Auflösung. Ihr habt die Chance auf ein DAB-Plus-Radio im exklusiven Arabella Bayern-Design. Ein kleines Puzzleteil habe ich gleich noch für euch. Direkt nach Roxette, Fading Like a Flower. Und hier sind Mike Oldfield und Roger Chapman.
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0: Brückentag bei uns in Bayern oder Fenstertag, wie es in Österreich heißt. Guten Morgen, 10 nach 7.
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0: Ihr wisst ja, am Freitag lösen wir immer auf. Hier steht's neben mir. Das ist es. Das streng limitierte DAB Plus Radio im exklusiven Arabella Bayern Design. Ihr könnt's euch sichern und viele wissen's jetzt eh schon. Welchen Hit suchen wir? Und manche sagen sich, naja, komm, einen Versuch noch, ein Puzzleteil. Das hätte ich hiermit für euch. Jetzt wisst ihr es, oder? Was ist das für ein Hit, aus dem wir eine Viertelsekunde fast rausgeschnitten haben? Naja gut, 1,5 Sekunden. Wenn ihr es wisst, dann jetzt anrufen, kostenlos 0800 4177 177 oder ihr schreibt uns über unseren Studio-Chat auf arabella-bayern.de. Wir lösen auf, noch heute Morgen, hier bei mir in der Show. Arabella Bayern, der Meer-Musik-Sommer mit Rod Stewart, Love Touch, direkt nach Duran Duran. Guten Morgen.

0: gute Laune-Hymne von Rod Stewart, Love Touch. 7:45. Guten Morgen in mehr Musiksommer hier auf Arabella Bayern. So, die Katze ist aus dem Sack. In Kanada ist keiner da für Thomas Müller. Er und seine Frau Lisa haben sich nach 17 Jahren getrennt.
1: Ja, der Stachel sitzt schon sehr tief.
0: Ja. Das glaube ich. Es ist ja schon lang spekuliert worden.
2: Ne? Ja, aber den alten Stand, den kennt er ja schon.
0: Das stimmt, aber jetzt hat es deren Medienanwalt offiziell verkündet. Anscheinend hat es an der räumlichen Distanz gelegen. Er lebt in Kanada, sie bei Otterfing im Landkreis Miesbach in Oberbayern. Soll aber alles einvernehmlich und friedlich gewesen sein. Und ich glaube, er ist am Ende des Tages ein Profifußballer und mit etwas Glück sieht er sportlich.
3: Ja. Darfst den Sand nicht in den Kopf stecken und musst weitermachen.
0: Ja, das ist überhaupt ganz wichtig, den Sand nicht in den Kopf stecken. Und dann wird das schon irgendwie.
4: One ticket, please.
0: Wünsche beiden alles Gute, oder?
4: Everybody's here.
0: Oh yeah, baby.
4: What's going on, man?
0: Yeah. It's very wild, let the music play. Yeah, auf Arabella Bayern.
4: Yeah,
0: what's going on? Guten Morgen am Freitag.

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3: Um 7:30 mit Lisa Nagler am schönen guten Morgen. Fürs Wohnen müssen wir bei uns in Bayern in einigen Regionen besonders tief in die Tasche greifen. Nichts Neues. Haben wir aber mal wieder schwarz auf weiß. Um über 4% haben die Neumieten im Freistaat in den vergangenen 10 Jahren zugelegt. Der stärkste Anstieg wurde im oberfränkischen Kreis Bamberg gemeldet mit rund 25%. Ein ewiges Diskussionsthema bei uns, Organspende. Immer mehr Organe werden gespendet und so Leben gerettet. Knapp 70 Spender gab es bis jetzt im Freistaat, meldet das Gesundheitsministerium, etwas mehr als im Vorjahreszeitraum. Eine Widerspruchslösung, auch die wird immer wieder diskutiert. Damit wird jeder zum Spender, außer man widerspricht ausdrücklich. Mehr Tempo beim Windradausbau macht Bayern. 500 neue Anlagen wollen die bayerischen Staatsforsten die kommenden knapp 4 Jahre auf den Weg bringen. Die Ausschreibungen für 4 neue Windparks sind abgeschlossen in der Oberpfalz und in Oberfranken.
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4: Es ist relativ kühl und immer wieder nieselt's auch. Und das Ganze bei Temperaturen am Nachmittag zwischen 17 und 21 Grad. Die gute Nachricht ist, am Nachmittag klart es langsam auf und dann bekommt auch die Sonne ihre Chance. Der Arabella Bayern Wettertrend morgen am Samstag überwiegend sonnig. Erst da am Nachmittag so im Süden, teilweise im Westen so ein paar Gewitterschauer möglich. Wird deutlich wärmer, auch der Sonntag eigentlich ganz ordentlich. In Buchloe im Allgäu aktuell 10 Grad, ebenso in Bodenmais im Bayerischen Wald in Niederbayern. Bamberg-Oberfranken 12.
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4: 7:35, schönen guten Morgen. Hier sind die wichtigsten Verkehrshinweise aktuell für euch in Bayern. Los geht's auf der A93 Rosenheim-Kiefersfelden zwischen Dreieck Inntal und Kiefersfelden. Gute halbe Stunde plus. Außerdem A3 Passau-Nürnberg zwischen Kreuz Altdorf und Kreuz Nürnberg Bergungsarbeiten. Der Schwerverkehr mit einer Breite über 2,60 Meter kommt dann nicht durch. Fahrbahn gesperrt in der Baustelle. Staugefahr bis 14 Uhr. Falls ihr euch das sparen wollt, nehmt die U64 und A96 Lindau-München zwischen Gräfelfing und Blumenau. Gute 10 Minuten plus. Die aktuellsten Bayern-Blitzer immer hier bei uns. Von Alina kommt gerade A93 auf Höhe Windisch-Eschenbach. Dankeschön. Und immer noch auf der Staatsstraße 2049 bei Fürth im Wald. Und wenn ihr noch einen habt, 0800 4177 177. Gute Fahrt.
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4: Carsten ist im Urlaub, ich bin Uli Florl, wünsche euch einen schönen Brückentag. Wir schauen mal schnell raus. Oh, es ist immer noch ganz schön trüb da draußen. Höchste Eisenbahn, dass wir im Meermusiksommer durchstarten mit Sommermusik. Gibt's natürlich in dieser halben Stunde mit Madonna. Genauso wie ein Klassiker von Pink Floyd zum Mitsingen. Leave us kids alone. Another brick in the wall. Und los geht's mit Freddie Mercury.
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0: Guten Morgen am Brückentag. Arabella Bayern, 7:30. Es ist nicht nur Brückentag oder Freitag oder sowas. Es ist auch der Tag, an dem die großen Prince-Festspiele beginnen. 10 Jahre nach seinem Tod kommen Fans aus der ganzen Welt in seinem Studio in Minneapolis in den USA zusammen. Bis Sonntag. An dem Tag wäre Prince 68 geworden, feiern sie dieses Musikgenie. Und Gesprächsstoff Nummer 1 werden garantiert 2 Songs sein, die seit ein paar Wochen im Internet kursieren. Einmal eine offizielle, bisher unveröffentlichte Aufnahme aus seinem Nachlass. Klingt so.
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ist toll, oder? Und da gibt's noch einen Song, der auf YouTube eindeutig als das Ergebnis von künstlicher Intelligenz erklärt wird. Aber viele Fans sind überzeugt, sowas kann KI gar nicht. Das muss eine ebenfalls unbekannte Aufnahme von Prince sein. Und die klingt so.

0: Klingt erschreckend echt, oder? Und trotzdem, zu 100% sicher sein, dass wir den echten Prince hören, können wir im Grunde nur, wenn wir uns Klassiker reinziehen. Den hier zum Beispiel, Kiss auf Arabella Bayern. Und zum Frühstück jetzt, Prinzenrolle, oder? Was sonst?
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0: und die uns aus Belgien heading for a fall. 9 Minuten noch, dann ist es 8. Guten Morgen hier auf Arabella Bayern. Die Chaostage bei den Münchner Löwen, die gehen weiter. Jetzt haben sie Investor Hasan Ismaili gefeuert und zwar sofort, mit sofortiger Wirkung, nachdem der am Mittwoch zugesagte knapp 3 Millionen Euro für die Lizenz zur dritten Liga nicht gezahlt hat. Also Zwangsabstieg in die Regionalliga. Und dort treffen sie demnächst auf Wackerburghausen oder Ansbach oder zum Beispiel Memmingen. Unsere Arabella Bayern Reporter waren direkt nach dem Aus am Trainingsgelände der 60er.
1: Hier geht es jetzt weiter, das ist die Frage. Wir brauchen verlässliche Partner an der Seite, welche mit denen wir reden können, die da sind, die vor Ort sind und die wir als 60 fühlen.
2: Furchtbar schade. Wir hoffen einfach, dass wir möglichst schnell wieder nach oben kommen und eine stabile Finanzlage kriegen.
3: Ich weiß nicht, wie es weitergeht und keine Ahnung, welche Spieler wir überhaupt halten können. Hauptsache, wir sind nicht lange in der Regionalliga und steigen möglichst schnell wieder auf.
0: Ganz viel Emotion ist da im Spiel. Bin auch gespannt, wie es weitergeht. Alles, was sonst noch wichtig ist heute, gleich in den Arabella Bayern Nachrichten um 8.

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7: Ich bin Dominik Schweiger. Guten Morgen. Wohnen ist teuer und vor allem in Bayern sind die Preise unter anderem für die Miete in den letzten 10 Jahren besonders stark gestiegen. Im Schnitt sind die Neumieten laut Bundesregierung im Jahr um mehr als 4% gestiegen. Spitzenreiter bei den Preisen ist, wie erwartet, München. Bei Neuvermietungen sind die Preise am stärksten im Landkreis Bamberg gestiegen, um 25%.

0: 20% innerhalb von einem Jahr. Auf Platz 2 liegt der Kreis Unterallgäu, Platz 3 ist die Stadt Fürth. Die Reformpläne von Gesundheitsministerin Wagen für die Pflege stoßen auf Kritik. Der Deutsche Pflegerat bezeichnet die Vorschläge im Redaktionsnetzwerk Deutschland als Sparprogramm zulasten von Pflegebedürftigen und Angehörigen. Kritisiert werden unter anderem geplante Leistungseinschränkungen sowie niedrigere Rentenbeiträge für pflegende Angehörige. Mit Streiks im Einzelhandel will die Gewerkschaft Verdi auch heute Druck in den laufenden Tarifverhandlungen machen. In verschiedenen Städten wie Berlin, Erfurt oder Ingolstadt sind Kundgebungen geplant. Für Kunden erwartet der Handelsverband keine großen Auswirkungen. Mehr von Thomas Brockt.
1: Ein Kompromiss im Tarifstreit ist weiter nicht in Sicht. Verdi fordert 7% mehr Geld für die Beschäftigten im Handel. Die Angebote der Arbeitgeber liegen noch deutlich darunter, auch wegen längerer Laufzeiten. Die Gewerkschaft spricht von einer Frechheit, zumal es den Konzern wirtschaftlich hervorragend gehe. Viele Beschäftigte wüssten aber gar nicht mehr, wie sie ihr tägliches Leben finanzieren sollen.
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3: Ein ständiges Auf und Ab in Sachen Wetter. Momentan ist es vor allen Dingen in Niederbayern und in Oberbayern dicht bewölkt. Immer wieder regnet es auch, teilweise nochmal kräftig. Aber im Laufe des Vormittags, so viel Zeit muss sein, trocknet es fast überall ab. Dann kommt die Sonne raus und immerhin 17 bis 21 Grad sind dann drin. Der Arabella Bayern Wettertrend morgen am Samstag ebenfalls überwiegend sonnig. Erst am Nachmittag so ein paar komische Wolken. Wo wir nicht ganz sicher sind, wollen die nur spielen oder tun die was? Naja, vielleicht kann es regnen am Abeltenrand bei 25 Grad in der Spitze. Am Sonntag ganz ähnlich. Aktuell in Tierhaupten in Schwaben 11 Grad. Momentan in Tirschenreuth in der Oberpfalz ebenfalls. Fast 11, genauso wie in Teisnach im Bayerischen Wald in Niederbayern.
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3: 2:08, schönen guten Morgen. Hier sind die wichtigsten Verkehrshinweise aktuell für euch in Bayern. A93 Rosenheim Kiefersfelden, zwischen Dreieck Inntal und Kiefersfelden wieder mehr los. Aktuell steht ihr da eine Stunde. A3 Passau Nürnberg, zwischen Kreuz Altdorf und Kreuz Nürnberg laufen Bergungsarbeiten. Schwerverkehr ab einer Breite von 2,60 Meter und drüber kommt dann nicht durch. Rechte Spur dicht, fieserweise in der Baustelle. Bis 14 Uhr geht's dann ganz schön rund. Erspart euch das und nehmt die U64. Und A9 Nürnberg-München zwischen Garching Süd und Kreuz München Nord. Defekter PKW, deswegen klemmt's dort.
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3: Die aktuellsten Bayern-Blitzer immer hier bei uns auf der A93 auf Höhe Windisch-Eschenbach und Staatsstraße 2049 bei Furth im Wald. Wenn ihr noch einen beisteuern wollt, dann tut das kostenlos. 0800 4177 177. Gute Fahrt.
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3: Carsten hat Urlaub, ich bin Uli Florl, wünsche euch einen schönen Freitag, einen schönen Start ins Wochenende, ins letzte Pfingstwochenende, Brückentag, es ist alles Mögliche und es ist vor allen Dingen auch sehr viel los. Premium-Tipps, was ihr erleben könnt, gleich nach Billy Ray Cyrus und Kim Wilde.
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Heute kommt Kollegin Cora rein, die hört sie gleich ab 10 und sagt, sie liebt diesen Song. Okay, Billy Ray Cyrus, Achy Breaky Heart auf Arabella Bayern. Es ist 10 nach 8. Schönen guten Morgen. Es

0: wird bunt heute in Teilen Oberbayerns. Die Frage aller Fragen ist, wer schafft es, mehr grauen Asphalt an einem Tag bunt anzumalen? Rosenheim, Bad Tölz und Holzkirchen treten gegeneinander an bei dieser Social Media Challenge. Eva-Maria Schmitz von der Stadt Holzkirchen.
1: Heute versuchen wir, die grauen Flächen in Holzkirchen bunt zu gestalten. Es kann jeder mitmachen. Es soll mit Straßenkreide einfach der Belag farbig angemalt werden und dadurch soll ein riesengroßes Straßenkunstwerk entstehen.
0: Und das machen die auch, wenn es so ein bisschen nieselt. Was ist sonst noch los zum Start ins Wochenende? Regensburg Goes Fit startet am Sonntag ein Fitnessprogramm für alle. Von richtig hartem Training bis entspannt. Yoga ist alles mit dabei. Schräg auch im Bayernpark in Reisbach in Niederbayern. Zwei Münchner Damen stellen sich offiziell dem 60-Minuten-Weltrekord im sogenannten Farmers Carry. Heißt, schwere Gewichte tragen hin und her immer und immer wieder. Julia und Stefanie schleppen dabei jeweils mehr als 16 Kilo Gewichte über eine Strecke von 10 Metern. Um den Rekord zu knacken, müssen sie eine Gesamtleistung von 10.000 Kilogramm hinlegen. Wow. Außerdem ist Künstler- und Handwerkermarkt heute noch in Bühl am Alpsee im Allgäu. Dann in Nürnberg das große Bierfest in Burggraben. Direkt nebenan in Fürth wird geschlemmt. Beim Foodtruck Festival im Südstadtpark. Noch mehr Tipps. Arabella-bayern.de. Guten Morgen.

Wir können es drehen und wenden, wie wir es wollen. Die Rolling Stones halten es nicht lange zu Hause aus. Jetzt haben sie ja vor einiger Zeit eine Tour aus gesundheitlichen Gründen abgesagt. Jetzt setzt sich Sänger Mick Jagger bei den Kollegen der BBC in eine Radiosendung und sagt, naja, ich würde schon sehr gerne wieder auf Tour gehen. Eigentlich kann ich es kaum erwarten. Mick Jagger ist aktuell 82 und sagt gleichzeitig, heuer wird's wahrscheinlich nix, aber er hofft eben sehr bald wieder auf Tour gehen zu dürfen. Wahrscheinlich müssen wir warten, bis er 83 ist. Aber dann Rock'n'Roll-Herrschaften. Wir sind The Rolling Stones. Stones gehen immer mit Miss You auf Arabella Bayern. 10 vor 9, guten Morgen.

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2: Um 8:30 mit Lisa Nagler. Guten Morgen. Servus Hassan. Nach dem Knall und dem Abstieg in die Regionalliga hat sich der Traditionsklub 1860 München vom umstrittenen Investor Hassan Ismaik getrennt, mit sofortiger Wirkung. Ismaik hatte angekündigt, kein weiteres Geld in den Klub zu investieren und 1860 damit auch nicht vor einer möglichen Insolvenz zu retten. Asbest und fehlender Brandschutz. In den Finanzämtern in Bayern gibt's teilweise massive Mängel. Mehr als die Hälfte ist sanierungsbedürftig, heißt Baumaßnahmen ab 100.000 Euro stehen an. Die Landtagsgrünen fordern jetzt einen klaren Zeitpunkt für die Sanierung und mehr Transparenz. Einen Monat nach dem heftigen Waldbrand am beliebten Ausflugsziel vieler, dem Saurüsselkopf in den Chiemgauer Alpen, ist der Feuerwehreinsatz endlich beendet. Aber das Betretungsverbot bleibt, während die Löschinfrastruktur zurückgebaut wird. Glutnester hatten nach dem Brand lange Probleme gemacht.
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3: Teilweise noch ein bisschen regnerisch, vor allen Dingen in Ober- und Niederbayern. Im Laufe des Tages gibt's vielerorts allerdings Sonne bei 17 bis 21 Grad. Der Arabella Bayern Wettertrend. Morgen wird's wärmer und ganz ähnlich. Auch am Sonntag eigentlich ganz schön, gegen Abend jeweils ein bisschen Wärmegewitter. Fuhrenstrauß, Oberpfalz aktuell 11 Grad. Momentan in Miltenberg in Unterfranken 12 und Bad Reichenhall Oberbayern 11.
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3: 8:30, schönen guten Morgen. Hier sind die wichtigsten Verkehrshinweise aktuell für euch in Bayern. A93 Rosenheim-Kiefersfelden zwischen Dreieck Inntal und Kiefersfelden eine Stunde plus. A3 Passau-Nürnberg zwischen Kreuz Altdorf und Kreuz Nürnberg Bergungsarbeiten. Schwerverkehr kommt da nicht durch, es sei denn, ihr seid schmaler als 2,60 Meter, dann geht's. Aber trotzdem, macht's lieber nicht. Rechte Spur dicht in der Baustelle, Staugefahr bis 14 Uhr. Am besten ihr nehmt die U64. Die aktuellsten Bayern-Blitzer, immer hier bei uns. Von Petra kommt gerade einer rein. Blitzer steht auf der Staatsstraße 2271 auf Höhe Kitzingen. Danke fürs Durchgeben. Außerdem A93 bei Windisch-Eschenbach. Falls ihr noch einen habt, 0800 4177 177. Gute Fahrt.
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3: Carsten ist noch im Urlaub. Ich bin Uli Florl. Wünsche euch einen schönen Freitag und schönen Brückentag. Gleich mit der Cutting Crew. Ein echtes Brett von Lenny Kravitz. Noch in dieser halben Stunde und los geht's mit den Pretenders.
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0: Guten Morgen, 8:30.
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0: Es gibt ziemlich genau 3 verschiedene Arten, wie Menschen in Bayern heute in den Tag gehen. Die einen kratzen sich am Kopf und fragen sich, Moment mal schnell, was, Brückentag? Habe ich gar nicht mitbekommen.

0: kommen. Ich habe ja die ganze Zeit schon frei, weil Pfingstferien sind. Die nächsten freuen sich wie ein Schnitzel, weil sie clever genug waren, heute einen Brückentag einzulegen. Und die Dritten, schau gerade in den Spiegel, arbeiten ganz normal, Brückentag hin oder her. Unsere Brückentagshelden und ganz viele freuen sich einfach wahnsinnig, dass es in Richtung Wochenende geht.
1: Ich bin die Anja aus Passau und ich freue mich aufs Wochenende, weil ich mit meinen Mädels dann auf die Duld gehe.
0: Das klingt doch sehr gut. Falls ihr auf die Duld geht, ebenfalls viel Spaß. Falls ihr noch was anderes braucht, jederzeit nachklicken auf arabella-bayern.de im extra großen Veranstaltungskalender. Der Meer-Musiksommer. Lenny Kravitz, Fly Away. Good

The Cutting Crew, I Just Died in Your Arms. 11:09, Arabella Bayern, Bayerns Musiksender. Schönen guten Morgen am Tag nach Fronleichnam. Es geht ins Pfingstferienende und das heißt, es ist viel los auf den Straßen, es ist viel los an den Flughäfen und an der Stelle ein kleiner Tipp für euch, falls ihr nicht so lange warten wollt an der Schlange, an der Sicherheitskontrolle, dann stellt euch links an die Schlange an. Da geht schneller, sagen Umfragen und Untersuchungen vielmehr. Die meisten Menschen nämlich sind Rechtshänder und gehen deswegen ganz unbewusst eher zur rechten Schlange. In der Mitte, da gibt es die sogenannte Center Stage Schlange. Viele sagen, in der Mitte ist das Wichtige, deswegen stelle ich mich da an. Das heißt, die linke Schlange fällt immer so ein bisschen hinten runter und da geht's ganz oft schneller. Ich hoffe, ihr kommt gut durch. This is Laura Gaynor, will survive. Guten Morgen.

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9: Ich bin Dominik Schweiger. Guten Morgen. Dass die Bundesregierung einen guten Job macht, darauf vertrauen momentan nur wenige. Laut ZDF-Umfrage sind 3 von 4 Befragten mit der Arbeit der schwarz-roten Koalition unzufrieden. Tanja Wagner berichtet.
10: Die schwarz-rote Bundesregierung erhält für ihre Arbeit unverändert schlechte Noten, genauso wie der Kanzler. Gerade mal jeder Vierte ist mit seiner Performance zufrieden. Würde am Sonntag gewählt werden, käme die AfD mit 27% auf Platz 1, 2 Punkte vor der Union, während die SPD weiter auf ihrem Rekordtief von 12% dahin dümpelt.
9: Der ukrainische Präsident Selenskyj will sich direkt mit Kreml-Chef Putin treffen. In einem offenen Brief meint er, zuerst müsse es eine Waffenruhe geben, dann folge ein direktes Treffen in einem neutralen Land, zum Beispiel die Schweiz oder die Türkei. Eine Reaktion

0: Putins auf Selenskys Vorschlag gab es bisher nicht. Die könnte es heute auf dem Wirtschaftsforum in St. Petersburg geben. In Bayern werden mehr Organe gespendet und damit mehr Menschen das Leben gerettet. Laut bayerischem Gesundheitsministerium haben seit Jahresbeginn 67 Menschen Organe gespendet, 6 mehr als im Vorjahreszeitraum. Ministerin Gerlach spricht sich erneut für die Widerspruchslösung aus. Damit wird jeder zum Spender, außer man widerspricht ausdrücklich.
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2: Der Regen wird langsam etwas weniger, vor allen Dingen in Ober- und in Niederbayern. Trotzdem noch bleiben dichte Wolken, aber im Laufe des Vormittags Richtung Mittag klart es dann auf und dann setzt sich am Nachmittag landesweit die Sonne durch. Temperaturen dann 17 bis 21 Grad. Der Arabella Bayern Wettertrend morgen am Samstag ebenfalls überwiegend sonnig, richtig schön warm, 25 Grad in der Spitze. Erst am Nachmittag ziehen im Westen ein paar kompaktere Wolken durch. Am Sonntag ganz ähnlich. In Füssen im Allgäu 10 Grad, Nürnberg Mittelfranken 13, Hauzenberg Niederbayern 11.
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2: 2 nach 9, schönen guten Morgen. Hier sind die wichtigsten Verkehrshinweise aktuell für euch in Bayern. A93 Rosenheim-Kiefersfelden zwischen Dreieck Inntal und Kiefersfelden. Aktuell eine knappe Stunde plus. A3 Passau-Nürnberg zwischen Kreuz Altdorf und Kreuz Nürnberg laufen immer noch Bergungsarbeiten. Der Schwerverkehr kommt da nicht durch. Rechte Spur dicht in der Baustelle. Staugefahr bis etwa 14 Uhr. Erspart euch das, deswegen für euch die Arabella Bayern Umleitungsempfehlung, nehmt die U64 und A96 Lindau München zwischen Gräfelfing und Leim momentan rund 10 Minuten plus.
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2: Die aktuellsten Bayern-Blitzer immer hier bei uns. Staatsstraße 2271 auf Höhe Kitzingen und falls ihr noch einen habt, 0800 4177 177. Gute Fahrt.
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2: Carsten ist im Urlaub, ich bin Uli Florl und wir sind ja mittendrin im Mehr-Musik-Sommer hier bei uns auf Arabella Bayern. Passend dazu wird es am Wochenende wieder schön sonnig bei uns im Freistaat. Und den Soundtrack zum Mehr-Musik-Sommer, den gibt's von mir für euch. Bellini, Samba de Janeiro, direkt nach Tone Lock, Funky Cold Medina.
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0: Da lachen Sie. Guten Morgen um 10 nach 9.
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0: Es ist Freitag und wir lösen auf. Welchen Song haben wir die ganze Woche über gesucht? Ganz, ganz, ganz, ganz viele von euch haben mitgemacht. Unter anderem auch der Randolf aus Berchtesgaden. Guten Morgen.
2: Hallo, grüß dich.
0: Servus. Randolf, du hast eine leise Ahnung, welchen Titel wir bei unserem Hitpuzzle in dieser Woche suchen, oder?
2: Ja, I was made for loving you. Von Kiss.
0: Und das ist ganz genau richtig. Und Randolf, du hast eine ganz besondere Beziehung zu dem Song, ne?
2: Ja, habe ich, weil den

0: Den Titel habe ich auf meinem Telefon als Klingelton.
1: Immer wenn jemand anruft, läuft genau dieser Song.
0: Ja, genau. So wie gerade eben.
1: Das ist ja großartig. Dann war das für dich ja ein leichtes, das rauszufinden.
0: Ja, das war sensationell.
1: Perfekt. Randolph, du bekommst von uns ein streng limitiertes DAB Plus Radio im exklusiven Arabella Bayern Design.
0: Wow, das freut mich total.
1: Was steht an am Wochenende? Was macht ihr?
0: Kommt am Wetter drauf an, wenn das Wetter schön ist, wenn wir ein bisschen Motorrad fahren. Ansonsten ziemlich entspannt ausruhen.
1: Das klingt gut. Und ab und zu Abos Made for Loving You hören.
0: Ja, genau.
1: Randolph, ich wünsche dir ein schönes Wochenende.
0: Ja, super. Ich euch auch. Vielen Dank.
1: Und neue Woche, neues Hitpuzzle. Am kommenden Montag gibt's eine neue Runde mit neuen Hinweisen.

0: Jetzt ist die Katze aus dem Sack. In Kanada ist keiner da für Thomas Müller. Er und seine Frau Lisa haben sich getrennt nach rund 17 Jahren.
1: Ja, der Stachel sitzt schon sehr tief.
0: Ah, das glaube ich gerne. Jetzt ist ja lang spekuliert worden.
2: Ja, aber den alten Stand, den kennt er ja schon.
0: Das stimmt. Aber jetzt hat es sein Medienanwalt zusammen mit ihrem Medienanwalt offiziell verkündet. Anscheinend hat es an räumlicher Distanz gelegen. Er lebt ja in Kanada und sie bei Otterfing im Landkreis Miesbach in Oberbayern. Jetzt soll das mit der Trennung allerdings alles einvernehmlich und friedlich gewesen sein. Und ich meine, klar, am Ende ist er Profifußballer und nimmt das Ganze hoffentlich sportlich.
1: Ja, darfst den Sand nicht in den Kopf stecken und musst weitermachen.
0: Ja, das ist generell wichtig im Leben. Sand nicht in den Kopf stecken. Wünsche für Ihnen beiden alles Gute. Und ihr kommt gut Richtung Wochenende mit Arabella Bayern um 10 vor 10.

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8: Um 9:30 mit Lisa Nagler. Schönen guten Morgen. Fürs Wohnen müssen wir bei uns in Bayern in einigen Regionen besonders tief in die Tasche greifen. Nichts Neues. Haben wir mal wieder schwarz auf weiß. Um über 4% haben die Neumieten im Freistaat in den vergangenen 10 Jahren zugelegt. Der stärkste Anstieg wurde im oberfränkischen Kreis Bamberg gemeldet mit rund 25%. Ein ewiges Diskussionsthema bei uns, Organspende. Immer mehr Organe werden gespendet und so Leben gerettet. Knapp 70 Spender gab es bis jetzt im Freistaat.

0: hat, meldet das Gesundheitsministerium etwas mehr als im Vorjahreszeitraum. Eine Widerspruchslösung, auch die wird immer wieder diskutiert. Damit wird jeder zum Spender, außer man widerspricht ausdrücklich. Mehr Tempo beim Windradausbau macht Bayern. 500 neue Anlagen wollen die bayerischen Staatsforsten die kommenden knapp 4 Jahre auf den Weg bringen. Die Ausschreibungen für 4 neue Windparks sind abgeschlossen in der Oberpfalz und in Oberfranken.
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2: Trocknet langsam ab. Da, wo es noch so ein bisschen nieselt, keine Sorge, kommt alles und dann kommt die Sonne raus. Geht in die richtige Richtung bei Temperaturen zwischen 17 und etwa 20 Grad am Nachmittag. Der Arabella Bayern-Wettertrend morgen am Samstag überwiegend sonnig und am Nachmittag sind eventuell ein paar Regenschauer mit dabei, ganz im Süden, bis dahin 25 Grad, am Sonntag nochmal ganz ähnlich. Kempten im Allgäu 11 Grad, in Erlangen in Mittelfranken 13 und Kammünster in der Oberpfalz 12.
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2: 2:30, schönen guten Morgen. Hier sind die wichtigsten Verkehrshinweise aktuell für euch in Bayern. A93 Rosenheim-Kiefersfelden zwischen Dreieck-Inntal und Kiefersfelden 1 Stunde plus. A3 Passau-Nürnberg zwischen Kreuz-Altdorf und Kreuz-Nürnberg immer noch die Bergungsarbeiten. Schwerverkehr mit einer Breite über 2,60 Meter kommt dann nicht durch. Rechte Spur dicht in der Baustelle. Staugefahr bis 14 Uhr. Deswegen für euch die Arabella Bayern Umleitung. Rettungsempfehlung, nehmt die U64. Dann habe ich die A96 Lindau-München zwischen Gräfelfing und Blumenau 10 Minuten plus. Die aktuellsten Bayern-Blitzer immer hier bei uns. Momentan Staatsstraße 2271 bei Kitzingen und vom Guido kommt Staatsstraße 2091 bei Tacherding. Dankeschön fürs Durchgeben. Kostenlos 0800 4177 177. Gute Fahrt.
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2: Ich bin Uli Florl. Einen schönen Freitagmorgen wünsche ich euch. Freuen wir uns auf David Bowie. Put on your red shoes and dance the blues. Warum heute ein ganz besonderes David Bowie-Datum ist gleich, aber ich habe noch in der nächsten halben Stunde unter anderem

0: do anything for love. Auf Arabella Bayern. Es ist 9:45. Ein 17-Jähriger versucht es einfach mal. Der Typ heißt Davy Jones und haut heute vor 62 Jahren seine erste Single raus. Und das Ding floppt gewaltig. Aber der Typ wird später zum Weltstar. Die Kapelle damals, die nennt sich Davy Jones with the King Bees. Und der Song Liza Jane.
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2: Naja, okay, also wundert mich jetzt nicht, dass das nichts geworden ist. Der erste Versuch von Davy Jones geht also schief. Später nennt sich der Typ David Bowie. Und jetzt brauche ich nichts mehr zu sagen. Der Rest ist Geschichte. Hier ist er für euch auf Arabella Bayern mit Let's Dance. 9:43, guten Morgen.

OT-Special. 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Der Mehrmusiksommer auf Arabella Bayern. Schönen guten Morgen um 10 vor 10. Ich wünsche euch gleich viel Spaß mit Cora Weidner. Sie bringt euch durch den Tag. Und ich bin Uli Flohl. Wünsche euch ein schönes Wochenende.

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12: Ich bin Dominik Schweiger. Deutsche Autohersteller verlieren beim Umsatz im Vergleich zur internationalen Konkurrenz. Nach Zahlen der Prüfungs- und Beratungsgesellschaft EY ging ihr Umsatz von Januar bis März um 4,3% zurück. Automarken aus anderen Ländern verzeichneten dagegen ein Plus. Jan-Henner Reitze berichtet.
13: Die europäischen Konkurrenten Stellantis und Renault steigerten ihren Umsatz um 6,7%. Deutlich zulegten auch US- und japanische Hersteller. Wie die deutschen Autobauer weniger Umsatz verzeichneten chinesische Marken. Der Rückgang ist aber nicht so deutlich. EY schließt aus diesen Zahlen, VW, Mercedes und die anderen deutschen Hersteller haben ihre strukturellen Probleme noch immer nicht gelöst. Also den Umstieg auf E-Autos, wegbrechende Märkte in China und den USA und teure Überkapazitäten.
12: Das Vertrauen, dass die Bundesregierung Probleme lösen kann, ist offenbar begrenzt. Laut einer ZDF-Umfrage glaubt nur jede und jeder Vierte, dass die Koalition die Schwierigkeiten bei den Sozialversicherungen in den Griff bekommt. Auch beim Fortbestand der Koalition bis zur nächsten Wahl sind viele skeptisch. 43% rechnen mit einem vorzeitigen Aus von Union und SPD. Bundesgesundheitsministerin Wagen hat ihre geplante Pflegereform gegen Kritik verteidigt. In der ARD hat sie gesagt, die Rentenansprüche pflegender Angehöriger würden auch künftig abgesichert. Gleichzeitig müssten die Ausgaben der Pflegeversicherung begrenzt werden. Das Reformpaket sieht Einsparungen von insgesamt mehr als 11 Milliarden Euro vor. Kritiker befürchten Nachteile für Pflegebedürftige, Angehörige und Pflegeversicherungen.

0: Pflegekräfte. Die Lufthansa untersucht einen Zwischenfall am Frankfurter Flughafen. Bei einer Boeing 787 ist gestern auf einer Parkposition das vordere Fahrwerk eingeknickt. Die Maschine ist daraufhin mit der Nase zu Boden gesackt. An Bord befanden sich 13 Besatzungsmitglieder. Passagiere waren noch nicht in der Maschine. Mehrere Beschäftigte wurden verletzt. Die Boeing soll heute in einer Technikhalle genauer untersucht werden, um die Ursache des Vorfalls zu klären.
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2: Die leichte Sommerhose war heute definitiv die falsche Entscheidung. Heute Morgen noch regional Regen, jetzt im Laufe des Tages wird es aber überall trocken und am Nachmittag zeigt sich dann in ganz Bayern auch immer wieder die Sonne. Einzelne Schauer sind zwar noch möglich, insgesamt werden es aber 17 bis 21 Grad. Ins Wochenende starten wir dann morgen mit sonnigem Wetter. Erst später ziehen von Westen her so ein paar dichtere Wolken auf und besonders am Alpenrand sind am späten Nachmittag einzelne Schauer oder Gewitter möglich. Bei angenehmen warmen 20 bis 25 Grad. Und am Sonntag bleibt es dann meistens sonnig und trocken. Nur in Teilen Unter- und Oberfranken sind zeitweise dichtere Wolken unterwegs.
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2: Da habe ich eine sehr witzige Meldung für euch. In Niedersachsen können Schüler und Schülerinnen bald Plattdeutsch als reguläre zweite Fremdsprache wählen. So, Herr Söder, was sagt man dazu?
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1: Zwischen historischen Gassen wird im mittelfränkischen Ansbach gefeiert. Beim Altstadtfest verwandelt sich die Innenstadt noch bis Sonntag in eine bunte Festmeile mit Live-Musik, mit Cocktails, Schmankerln, einer Modenschau oder auch Puppentheater. Und am Sonntag kommt dann auch noch ein verkaufsoffener Sonntag dazu. Los geht's immer unterschiedlich, am Samstag und Sonntag ab 11, außer heute, da ist dann erst ab 13 Uhr was. Und wer Bock auf Bummeln, Stöbern und schöne handgemachte Dinge hat, der sollte morgen und übermorgen nach Bad Kissingen in Unterfranken schauen. Beim Markt Kunsthandwerk und mehr wird die Fußgängerzone zur Open-Air-Ausstellung mit über 40 Ausstellern aus ganz Deutschland. Zu entdecken gibt es Schmuck, Keramik, Deko, Accessoires, viele kreative Unikate. Dazu ist am Sonntag dann zusätzlich auch noch verkaufsoffen. Geöffnet ist jeweils von 10 bis 18 Uhr. Eintritt zahlt ihr keinen. Und wie ihr euren Freitagabend heute verbringen könnt, das lest ihr auf arabella-bayern.de oder auch in unserer Arabella Bayern App.

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11: Jacke ist heute Pflicht und selbst damit habe ich in der Früh gefroren, aber es bessert sich. Am Nachmittag dürfen wir uns bayernweit auf einige sonnige Abschnitte freuen. Dazu weht schwacher bis mäßiger Westwind. Die Höchstwerte liegen zwischen 17 und 21 Grad. Der Arabella Bayern Wettertrend fürs Wochenende. Morgen am Samstag viel Sonne, bevor im Tagesverlauf von Westen her dann kompaktere Wolken aufziehen. Gegen späteren Nachmittag steigt vor allem Richtung Alpenrand das Risiko für einzelne Schauer und Gewitter. Vorher wird es aber mit 20 bis 25 Grad angenehm warm. Am Sonntag geht es dann überwiegend sonnig und trocken weiter mit ähnlichen Temperaturen.
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George Michael, Praying for Time auf Arabella Bayern. Wir sind Bayerns Musiksender. Manche Songs, die treffen einen auch nach Jahren noch. Genau da, wo der erste, echte, richtige Liebeskummer mal angefangen hat. Dieses Gefühl, jemanden gleichzeitig festhalten zu wollen und trotzdem zu wissen, dass es vielleicht einfach nicht mehr ganz so zu einem passt. Genau das steckt in dem nächsten Song so perfekt drinnen. Und vielleicht ist der Brückentag ja heute genau der richtige Moment für so ein bisschen Melancholie und für Erinnerungen an die erste große, schmerzhafte Herzgeschichte. Hier sind U2 aus den 80ern mit With or Without You auf Bayerns Musiksender. 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
7: Ich bin Dominik Schweiger. Dass die Bundesregierung einen guten Job macht, darauf vertrauen momentan nur wenige. Laut ZDF-Umfrage sind 3 von 4 Befragten mit der Arbeit der schwarz-roten Koalition unzufrieden. Mehr von Tanja Wagner.
8: Die schwarz-rote Bundesregierung erhält für ihre Arbeit unverändert schlechte Noten, genauso wie der Kanzler. Gerade mal jeder Vierte ist mit seiner Performance zufrieden. Würde am Sonntag gewählt werden, käme die AfD mit 27% auf Platz 1, 2 Punkte vor der Union, während die SPD weiter auf ihrem Rekordtief von 12% dahin dümpelt.
7: Die deutschen Autobauer haben seit Jahresbeginn im internationalen Vergleich an Umsatz verloren. Laut der Beratungs- und Prüfungsgesellschaft EY sind die Erlöse von Januar bis März um 4,3% gesunken. Konkurrenten aus Europa, den USA und Japan konnten ihre Umsätze dagegen steigern. EY sieht die Gründe unter anderem im schwierigen Umstieg auf die Elektromobilität oder dass zu viel produziert und zu wenig verkauft wird. Die Pläne von Gesundheitsministerin Wagen für die Pflegereform stoßen auf breite Kritik. Mecklenburg-Vorpommerns Ministerpräsidentin Schwesig wirft der Bundesregierung im Magazin Politico vor, die Länder nicht ausreichend mit eingebunden zu haben. Kritik kommt auch aus der CSU. Dort wird befürchtet, dass auf Pflege

0: Pflegebedürftige und Kommunen weitere Kosten zukommen. Wagen verteidigte die Reform als notwendig für die finanzielle Lage der Kassen. Manche Helden tragen keinen Umhang. Ein Zeuge hat im Landkreis Eichstätt einen Hund aus einem brennenden Haus gerettet und dazu eine Scheibe der Terrassentür eingeschlagen. Menschen haben sich zum Zeitpunkt des Feuers nicht im Gebäude befunden. Der Brand war im ersten Stock ausgebrochen. Warum, ist noch unklar.
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2: Wer am Wochenende was Outdoor plant, der sollte unbedingt eine Regenjacke mit dabei haben. Der Regen von heute Morgen ist jetzt aber erstmal Geschichte. Bis Nachmittag lockert es in ganz Bayern auf, sodass auch die Sonne zum Zug kommt. Nur vereinzelt sind noch Schauer drin. Die Temperaturen steigen mit schwachem bis mäßigem Wind auf 17 bis 21 Grad. Was sagt's Wochenende? Der Samstagmorgen bringt überwiegend freundliches und sonniges Wetter. Erst später ziehen aus Westen dann dichtere Wolken durch. Und vor allem am Alpenrand kann es am späten Nachmittag einzelne Schauer oder Gewitter geben. Bei 20 bis 25 Grad. Am Sonntag bleibt es eigentlich sonnig, nur in Unter- und Oberfranken ziehen dann zeitweise mehr Wolken durch. Insgesamt aber hauptsächlich trocken und warm.
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2: Servus und vor allem ein riesengroßes Dankeschön an alle, die heute am Brückentag nicht frei haben, sondern arbeiten. Während viele das lange Wochenende schon genießen, haltet ihr den Laden im Laufen. Ob im Büro, im Krankenhaus, auf der Baustelle, im Supermarkt oder unterwegs auf den Straßen. Und deshalb jetzt speziell für euch diese 80er auf Arabella Bayern. Das ist Phil Collins, You Can't Hurry Love.

Also ich bin ja schon stolz, wenn ich vom Supermarkt 2 volle Einkaufstüten bis zur Haustür kriege, ohne einmal abzusetzen. Andere Menschen sagen sich, ach komm, wir tragen einfach mal stundenlang Gewichte durch die Gegend und machen nebenbei noch so einen Weltrekord draus. Genau das passiert morgen im Bayernpark in Reisbach in Niederbayern. Die Münchner Squat Twins Julia und Stefanie Müller starten dort ihren nächsten Weltrekordversuch. Die beiden halten inzwischen schon 12 Weltrekorde und haben 2022 im Bayernpark schon Rekordgeschichte geschrieben. Damals mit einem spektakulären Freifallturmrekord. Diesmal geht es um den offiziellen 60-Minuten-Weltrekord im Farmers Carry, heißt schwere Gewichte tragen. Hin und her, immer wieder. Julia und Stefanie, die schleppen dabei jeweils 2 16-Kilo-Gewichte über eine Strecke von 10 Metern. Und um den Rekord zu knacken, müssen sie auf eine Gesamtleistung von mehr als 10.000 Kilogramm kommen. Los geht's um 11.30 Uhr im oberen Parkbereich nahe der Achterbahn Firlefanz, falls ihr zuschauen wollt. Da könnt ihr euch dann auch direkt mal selbst an den Gewichten testen.

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13: Für den Brückentag heute, da hat sich das Wetter weitgehend beruhigt. Am Nachmittag gibt es dann in ganz Bayern freundlichere Abschnitte mit einigen Sonnenstunden. Einzelne Schauer sind zwar nicht ganz ausgeschlossen, insgesamt wird es aber ein freundlicher Tag mit 17 bis 21 Grad. Morgen am Samstag erwartet uns überwiegend sonniges Wetter bei 20 bis 25 Grad. Erst am Nachmittag ziehen dann von Westen her dichtere Wolken auf und besonders am Alpenrand sind später einzelne Regenschauer oder Gewitter möglich. Am Sonntag ist dann aber wieder sonniges und trockenes Wetter drin bei 21 bis 26 Grad.
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70er, 80er, 90er hier auf Bayerns Musiksender. Auch am Brückentag um 11:45. Madonna wird bei der allerersten Halbzeitshow eines WM-Finales mit dabei sein. Seitdem die Meldung raus ist, bin sogar ich zum Fußballfan geworden. Zusammen mit Shakira und BTS, inszeniert von Chris Martin von Coldplay. Ein ziemlich großes Pop-Kapitel, also das da in so ein paar Wochen geschrieben wird. Weniger als eine Woche ist es noch bis zum WM-Start. Höchste Zeit also, sich schon mal musikalisch drauf einzustellen. Hier ist Madonna mit Cherish auf Bayerns Musiksender für euren hoffentlich letzten Arbeitstag diese Woche. Cherish.

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16: Ich bin Dominik Schweiger. Deutsche Autohersteller verlieren beim Umsatz im Vergleich zur internationalen Konkurrenz. Nach Zahlen der Prüfungs- und Beratungsgesellschaft EY ging ihr Umsatz von Januar bis März um 4,3% zurück. Automarken aus anderen Ländern verzeichneten dagegen ein Plus. Jan-Henner Reitze berichtet.
17: Die europäischen Konkurrenten Stellantis und Renault steigerten ihren Umsatz um 6,7%. Deutlich zulegten auch US- und japanische Hersteller. Wie die deutschen Autobauer weniger Umsatz verzeichneten chinesische Marken. Der Rückgang ist aber nicht so deutlich. EY schließt aus diesen Zahlen, VW, Mercedes und die anderen deutschen Hersteller haben ihre strukturellen Probleme noch immer nicht gelöst. Also den Umstieg auf E-Autos, wegbrechende Märkte in China und den USA und teure Überkapazitäten.
16: Das Vertrauen, dass die Bundesregierung Probleme lösen kann, ist offenbar begrenzt. Laut einer ZDF-Umfrage glaubt nur jede und jeder Vierte, dass die Koalition die Schwierigkeiten bei den Sozialversicherungen in den Griff bekommt. Auch beim Fortbestand der Koalition bis zur nächsten Wahl sind viele skeptisch. 43% rechnen mit einem vorzeitigen Aus von Union und SPD. Bundesgesundheitsministerin Wagen hat ihre geplante Pflegereform gegen Kritik verteidigt. In der ARD hat sie gesagt, die Rentenansprüche pflegender Angehöriger würden auch künftig abgesichert. Gleichzeitig müssten die Ausgaben der Pflegeversicherung begrenzt werden. Das Reformpaket sieht Einsparungen von insgesamt mehr als 11 Milliarden Euro vor. Kritiker befürchten Nachteile für Pflegebedürftige, Angehörige und Pflegekräfte. Vor der Fußball-WM warnen Experten vor gefälschten Fanartikeln. Besonders bei Trikots seien derzeit viele Fälschungen im Umlauf, heißt es vom Markenverband. Wie groß der wirtschaftliche Schaden ist, lasse sich kaum beziffern, weil der Handel mit den Fälschungen meist im Verborgenen stattfinde. Laut einer Umfrage hat fast jeder Fünfte in Deutschland schon mal ein Fußballtrikot gekauft, das vermutlich kein Original war.
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18: Die leichte Sommerhose war heute definitiv die falsche Entscheidung. Heute Morgen noch regional Regen. Jetzt im Laufe des Tages wird es aber überall trocken und am Nachmittag zeigt sich dann in ganz Bayern auch immer wieder die Sonne. Einzelne Schauer sind zwar noch möglich, insgesamt werden es aber 17 bis 21 Grad. Ins Wochenende

0: Starten wir dann morgen mit sonnigem Wetter. Erst später ziehen von Westen her so ein paar dichtere Wolken auf und besonders am Alpenrand sind am späten Nachmittag einzelne Schauer oder Gewitter möglich bei angenehmen warmen 20 bis 25 Grad. Und am Sonntag bleibt es dann meistens sonnig und trocken. Nur in Teilen Unter- und Oberfranken sind zeitweise dichtere Wolken unterwegs.
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0: Die wichtigste Frage aktuell: Seid ihr schon WM-bereit mit Deutschlandflaggen, Schminke, Fan-Outfit? Denn der Countdown läuft. In weniger als einer Woche geht's los. Jetzt geht aber erstmal der Endspurt in Richtung Wochenende los, würde ich sagen. Auf Arabella Bayern und mit Aretha Franklin. Das ist Freeway of Love im Mehrmusiksommer.

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1: Halbzeit am Brückentag, und falls du heute im Büro sitzt, während gefühlt alle anderen seit dem Feiertag gestern schon im verlängerten Wochenende sind, Respekt, du gehörst zu den Tapferen. In vielen Büros ist heute wahrscheinlich mehr Ruhe als sonst, aber immerhin, mit diesem Song ist die erste Hälfte vom Arbeitstag schon mal geschafft, liebe Leute. Gewünscht hat ihn sich übrigens die liebe Heike aus Balderschwang im Oberallgäu. Sie schreibt: Bei ihr ist heute das halbe Büro leer. Die Kaffeemaschine ist ihr engster Kollege und genau deshalb braucht sie jetzt was mit Gefühl und so ein bisschen 80er-Seelen-Balsam. Deswegen ist hier jetzt Culture Club mit Do You Really Want to Hurt Me?

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1: Jacke ist heute Pflicht und selbst damit habe ich in der Früh gefroren, aber es bessert sich. Am Nachmittag dürfen wir uns bayernweit auf einige sonnige Abschnitte freuen. Dazu weht schwacher bis mäßiger Westwind. Die Höchstwerte liegen zwischen 17 und 21 Grad. Der Arabella Bayern Wettertrend fürs Wochenende. Morgen am Samstag viel Sonne, bevor im Tagesverlauf von Westen her dann kompaktere Wolken aufziehen. Gegen späteren Nachmittag steigt vor allem Richtung Alpenrand das Risiko für einzelne Schauer und Gewitter. Vorher wird es aber mit 20 bis 25 Grad angenehm warm. Am Sonntag geht es dann überwiegend sonnig und trocken weiter mit ähnlichen Temperaturen.
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Arabella Bayern um 12:45 mit Eagle Eye, Sherry und Safe Tonight. So ein richtiger Sommersong, finde ich. Vielleicht ist morgen ja genau der Tag, an dem eure Filmkarriere startet. Und zwar mitten in München. Wer schon immer mal Schauspielluft schnuppern wollte, der sollte morgen in München im Forum Schwanthaler Höhe vorbeischauen. Dort gibt es von 13 bis 18 Uhr ein Casting für verschiedenste TV-Produktionen, darunter auch GZSZ. Alles, was zählt und unter uns. Mitmachen kann jeder, auch ganz ohne Erfahrung. Und wenn euch nicht so nach Hauptrolle ist, dann könnt ihr auch als Statist bei einem Werbefilm mitmachen. Im Englischen Garten am Monopterus wird auch morgen von 15 bis 19 Uhr ein Trailer für die Münchner Olympia-Bewerbung gedreht. Gesucht werden da Menschen, die im Hintergrund den Olympioniken zujubeln. Wenn es klappt, vergesst nicht, uns später noch eure Autogrammkarte vorbeizubringen.

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10: Ich bin Dominik Schweiger. Deutsche Autohersteller verlieren beim Umsatz im Vergleich zur internationalen Konkurrenz. Nach Zahlen der Prüfungs- und Beratungsgesellschaft EY ging ihr Umsatz von Januar bis März um 4,3% zurück. Automarken aus anderen Ländern verzeichneten dagegen ein Plus. Jan-Heiner Reitze berichtet.
11: Die europäischen Konkurrenten Stellantis und Renault steigerten ihren Umsatz um 6,7%. Deutlich zulegten auch US- und japanische Hersteller. Wie die deutschen Autobauer weniger Umsatz verzeichneten chinesische Marken. Der Rückgang ist aber nicht so deutlich. EY schließt aus diesen Zahlen, VW, Mercedes und die anderen deutschen Hersteller haben ihre strukturellen Probleme noch immer nicht gelöst. Also den Umstieg auf E-Autos, wegbrechende Märkte in China und den USA und teure Überkapazitäten.
10: Das Vertrauen, dass die Bundesregierung Probleme lösen kann, ist offenbar begrenzt. Laut einer ZDF-Umfrage glaubt nur jeder und jeder Vierte, dass die Koalition die Schwierigkeiten bei den Sozialversicherungen in den Griff bekommt. Auch beim Fortbestand der Koalition bis zur nächsten Wahl sind viele skeptisch. 43% rechnen mit einem vorzeitigen Aus von Union und SPD. Bundesgesundheitsministerin Wagen hat ihre geplante Pflegereform gegen Kritik verteidigt. In der ARD hat sie gesagt, die Rentenansprüche pflegender Angehöriger würden auch künftig abgesichert. Gleichzeitig müssten die Ausgaben der Pflegeversicherung begrenzt werden. Das Reformpaket sieht Einsparungen von insgesamt mehr als 11 Milliarden Euro vor. Kritiker befürchten Nachteile für Pflegebedürftige, Angehörige und Pflegekräfte. Vor der Fußball-WM warnen Experten vor gefälschten Fanartikeln. Besonders bei Trikots seien derzeit viele Fälschungen im Umlauf, heißt es vom Markenverband. Wie groß der wirtschaftliche Schaden ist, lasse sich kaum beziffern, weil der Handel mit den Fälschungen meist im Verborgenen stattfinde. Laut einer Umfrage hat fast jeder Fünfte in Deutschland schon mal ein Fußballtrikot gekauft, das vermutlich kein Original war.
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12: Wer am Wochenende was Outdoor plant, der sollte unbedingt eine Regenjacke mit dabei haben. Der Regen von heute Morgen ist jetzt aber erstmal Geschichte. Bis Nachmittag lockert es in ganz Bayern auf, sodass auch die Sonne zum Zug kommt. Nur vereinzelt sind noch Schauer drin. Die Temperaturen steigen mit schwachem bis mäßigem Wind auf 17 bis 21 Grad. Was sagt's zum Wochenende? Der Samstagmorgen bringt überwiegend freundliches und sonniges Wetter. Erst später ziehen aus Westen dann dichtere Wolken durch. Und vor allem am Alpenrand kann es am späten Nachmittag einzelne Schauer oder Gewitter geben bei 20 bis 25 Grad. Am Sonntag bleibt es eigentlich sonnig, nur in Unter- und Oberfranken ziehen dann zeitweise mehr Wolken durch. Insgesamt aber hauptsächlich trocken und

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0: Ich sag's, wie es ist, mein Kopf ist heute maximal verwirrt. Gestern Feiertag, heute wieder Arbeitstag, morgen schon wieder Wochenende. Also dieser Freitag, der fühlt sich heute irgendwie ganz komisch an. Mit Ausnahmezustand im Kopf geht's durch den Freitagmittag. Und auch mit Katrina and the Waves. Walking on Sunshine auf Arabella Bayern.

Das schlechte Gewissen meldet sich ja meistens pünktlich zum Wochenende. Du wolltest doch eigentlich mal wieder was für deine Fitness tun, du wolltest doch mal wieder bewegen, gerade jetzt vorm Sommer, aber... Ab übermorgen gibt's in Regensburg und Oberpfalz dafür aber keine Ausreden mehr, denn Regensburg Goes Fit startet wieder auf der Sportanlage am Oberen Wörth. Meine gute Bayern-Nachricht des Tages. An 8 Sonntagen bis Ende Juli mit kostenlosen Kursen unter freiem Himmel, ganz ohne Anmeldung. Neu dabei ist in diesem Jahr Cross Athletics. Jeden Sportsonntag um 17 Uhr. Danach gibt's High-Intensity-Training und Yoga. Und auch Burg Weinting Goes Fit geht in die nächste Runde. Ab Sonntag wird dann jeden Abend um 18 Uhr im Aubachpark trainiert. Kostenlos für alle Fitnesslevel. Viel Spaß dabei. Und das Gute daran ist, da zahlt man kein Fitnessstudio und dass man dann eh nicht geht. 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
7: Für den Brückentag heute, da hat sich das Wetter weitgehend beruhigt. Am Nachmittag gibt es dann in ganz Bayern freundlichere Abschnitte mit einigen Sonnenstunden. Einzelne Schauer sind zwar nicht ganz ausgeschlossen, insgesamt wird es aber ein freundlicher Tag mit 17 bis 21 Grad. Morgen am Samstag erwartet uns überwiegend sonniges Wetter bei 20 bis 25 Grad. Erst am Nachmittag ziehen dann von Westen her dichtere Wolken auf und besonders am Alpenrand sind später einzelne Regenschauer oder Gewitter möglich. Am Sonntag ist dann aber wieder sonniges und trockenes Wetter drin bei 21 bis 26 Grad.
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geht's durch diesen Freitagmittag. Would I Lie to You auf Arabella Bayern. Wenn Popstars heiraten, dann nicht irgendwo still und heimlich im kleinen Kreis. Nee, nee. Dann gleich mit Luxushotel, mit Sicherheitsaufgebot und einer Gästeliste, bei der selbst Preisverleihungen ganz schön neidisch werden. Dua Lipa und ihr Zukünftiger, die feiern ihre Hochzeit ab heute groß auf Sizilien. 3 Tage lang mit jeder Menge Glamour, mit Dolce Vita und angeblich rund 300 Gästen. Und auf dieser Gästeliste stehen Namen, die lesen sich wie eine eigene Hall of Fame. Madonna, Mick Jagger oder auch Elton John. Gäste wie er werden dort also erwartet. Und weil das allein schon ziemlich nach großem Auftritt klingt, hören wir ihn jetzt auf Bayerns Musiksender. Das ist Elton John.

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12: Ich bin Pia Wegner. Kanzleramtschef Frei hat die geplante Pflegereform der Bundesregierung verteidigt. Bei NTV sagte er, es sei entscheidend, dass in den kommenden Jahren gespart werde. Wie das dann genau aussieht, könne im Parlament noch besprochen werden. Frei betonte außerdem, es müsse ein Ausgleich gefunden werden zwischen den Menschen, die auf Leistungen der Pflegeversicherung angewiesen sind, und denen, die sie finanzieren. Die deutschen Autohersteller haben seit Jahresbeginn im internationalen Vergleich an Umsatz verloren. Laut der Beratungs- und Prüfungsgesellschaft EY sind die Erlöse von Januar bis März um 4,3% zurückgegangen. Konkurrenten aus Europa, den USA und Japan konnten ihre Umsätze wiederum steigern. EY sieht die Gründe unter anderem im schwierigeren Umstieg auf die Elektromobilität oder dass zu viel produziert und zu wenig verkauft wird. Die Abgeordneten im Bayerischen Landtag bekommen ab dem 1. Juli mehr Geld. Die Diäten steigen um 4,1% auf rund 10.600 Euro im Monat. Auch Beamte sollten mehr bekommen, das verschiebt sich jetzt aber um 6 Monate. Dafür gibt's von Beamtenvertretern jede Menge Kritik. Finanzminister Füracker begründet die Verschiebung mit der angespannten Lage im bayerischen Haushalt. Der Countdown läuft. Am Donnerstag geht die Fußball-WM in den USA, Kanada und Mexiko los. Das diesjährige DFB-Trikot ist mit 100 Euro ziemlich teuer. Eine Alternative dazu ist Secondhand. Julian Degler, ist das eine gute Idee?
13: Auch das ist, wie ich finde, eine super Alternative. Die ist dazu auch noch nachhaltig und Retro ist ja sowieso voll im Trend. Da kann ich zum Beispiel auf eBay Kleinanzeigen oder speziellen Secondhand-Online-Plattformen wie Vinted suchen. Da kann ich dann mit etwas Glück für kleines Geld einem gebrauchten Originaltrikot oder anderen Fanshirts noch eine zweite Chance geben.
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14: Die leichte Sommerhose war heute definitiv die falsche Entscheidung. Heute Morgen noch regional Regen. Jetzt im Laufe des Tages wird es aber überall trocken und am Nachmittag zeigt sich dann in ganz Bayern auch immer wieder die Sonne. Einzelne Schauer sind zwar noch möglich, insgesamt werden es aber 17 bis 21 Grad. Ins Wochenende starten wir dann morgen mit sonnigem Wetter. Erst später ziehen von Westen her so ein paar dichtere Wolken auf und besonders am Alpenrand sind am späten Nachmittag einzelne Schauer oder Gewitter möglich. Bei angenehmen warmen 20 bis 25 Grad und am Sonntag bleibt es dann meistens sonnig und trocken. Nur in Teilen Unter- und Oberfranken sind zeitweise dichtere Wolken unterwegs.
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14: Da habe ich eine sehr witzige Meldung für euch. In Niedersachsen können Schüler und Schülerinnen bald Plattdeutsch als reguläre zweite Fremdsprache wählen. So, Herr Söder, was sagt man dazu?
15: It's nice to be a prize, but it's higher to be a Bayer.
14: Ja, dann bitte einmal nachmachen.

Gemachte Dinge liebt und lieber echte Unikate statt Massenware entdeckt, für den habe ich einen richtig schönen Tipp. In Bühl am Alpsee im Allgäu ist heute noch bis 18 Uhr ein Künstler- und Handwerkermarkt und das vor traumhafter Kulisse. Mit dabei sind zum Beispiel Keramiker, Goldschmiede, Korbmacher, Glasbläser oder auch Seifensieder. Da findet ihr auf jeden Fall was, wofür ihr euer Geld ausgeben könnt. Eintritt ist frei. Und O-Zapft ist in Plattling in Niederbayern. Dort läuft seit Mittwoch schon das Plattlinger Volksfest mit Live-Musik, mit Schaustellerbuden und bayerische Lebensfreude natürlich. Heute Abend ist Live-Musik, morgen dann Kindernachmittag ab 13 Uhr, heißt Fahrgeschäfte zum halben Preis. Morgen ab 10 Uhr außerdem das große Box-Event im Festzelt. Wie auch heute geht es in den nächsten Tagen in der Regel immer ab 11 Uhr los. 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
6: Jacke ist heute Pflicht und selbst damit habe ich in der Früh gefroren, aber es bessert sich. Am Nachmittag dürfen wir uns bayernweit auf einige sonnige Abschnitte freuen. Dazu weht schwacher bis mäßiger Westwind. Die Höchstwerte liegen zwischen 17 und 21 Grad. Der Arabella Bayern Wettertrend fürs Wochenende. Morgen am Samstag viel Sonne, bevor im Tagesverlauf von Westen her dann kompaktere Wolken aufziehen. Gegen späteren Nachmittag steigt vor allem Richtung Alpenrand das Risiko für einzelne Schauer.

0: Vorher wird es aber mit 20 bis 25 Grad angenehm warm. Am Sonntag geht es dann überwiegend sonnig und trocken weiter mit ähnlichen Temperaturen.
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0: Carsten ist noch im Urlaub, ich bin Uli Florl, Servus alle zusammen. Eine kurze Woche geht auf die Zielgerade mit einem kurzen Hit-Puzzle. Nur 4 kleine Puzzleteile gab es diese Woche für Randolf aus Berchtesgaden in Oberbayern. Aber so überhaupt gar kein Problem.
1: I was made for loving you. 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
0: Und Randolf, du hast eine ganz besondere Beziehung zu dem Song, ne?
1: Ja, weil den Titel habe ich auf meinem Telefon als Klingelton.
0: Immer wenn jemand anruft, läuft genau dieser Song.
1: Ja, genau.
0: Neue Woche, neues Hit-Puzzle. Am Montag geht's weiter. Dann wieder mit Carsten und ich wünsche euch ein schönes Wochenende.
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6: Ich bin Pia Wegner. Die Lage um die Straße von Hormuz bleibt weiter angespannt. Trotzdem gibt es in Deutschland keine Knappheit bei Treibstoffen. Das hat das Bundeswirtschaftsministerium betont. Weder bei Kerosin noch bei anderen Rohöl- und Mineralölprodukten würden Engpässe drohen. Auch die Europäische Union rechnet nicht mit einer Kerosinknappheit und betont, dass es, was das angeht, kein Risiko für die Reisesaison gäbe. Mehr als jedes zweite Unternehmen in Deutschland setzt inzwischen auf künstliche Intelligenz. Laut dem Münchner IFO-Institut sind das rund 15% mehr als im Vorjahr. Claudia Wächter berichtet.
7: Vor allem große Unternehmen setzen auf KI, kleinere Firmen sind da noch etwas zurückhaltender. Aber es tut sich was und genutzt werden KI-Tools danach hauptsächlich in der Industrie und ganz konkret dort in der Verwaltung, bei der Datenanalyse, aber mittlerweile auch beim Programmieren. Und mit Blick auf KI und Jobs meinte neulich der Digitalminister der Bundesregierung, wir müssen uns da zusammenraufen.
6: Das Austauschprogramm Erasmus hat einen Meilenstein erreicht. Seit dem Start vor 39 Jahren hat es 1 Million Studierende aus Deutschland gefördert, sprich ihnen zu einem Studien- oder Praktikumsaufenthalt im Ausland verholfen. Am häufigsten haben Studierende diesen laut deutschem akademischen Austauschdienst in Spanien, Frankreich und Italien verbracht. Europaweit haben seit Beginn über 17 Millionen Menschen einen Erasmus-Austausch gemacht. In Amberg in der Oberpfalz haben zwei Passanten einem Mann das Leben gerettet. Ein 47-Jähriger hatte laut Polizei einen medizinischen Notfall, wurde bewusstlos und ist in die Fels gerutscht. Eine Frau und ihr Arbeitskollege haben das mitbekommen und eingegriffen. Der Mann ist in den Fluss gestiegen und hat den Kopf des 47-Jährigen über Wasser gehalten. Die Frau rief währenddessen den Rettungsdienst. Laut Krankenhaus geht es dem Mann inzwischen besser.
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8: Also Natur und Landwirtschaft freuen sich über den Regen heute, obwohl es jetzt in der zweiten Tageshälfte landesweit eigentlich auflockert. Da gibt es einige sonnige Abschnitte, nur vereinzelt ist noch so ein kurzer Schauer mit dabei. Die Höchstwerte liegen bei 17 bis 21 Grad. Am Samstagmorgen erwartet uns dann überwiegend sonniges Wetter. Erst im Laufe des Nachmittags ziehen von Westen her so ein paar kompaktere Wolken durch. Und besonders am Alpenrand sind später einzelne Regenschauer oder auch Gewitter möglich. Dazu 20 bis 25 Grad. Aber am Sonntag sieht es wieder besser aus. Sonnig, trocken, frühsommerlich warm.
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8: Servus und vor allem ein großes Dankeschön an alle, die heute am Brückentag nicht frei haben, sondern ackern. Während viele das lange Wochenende schon genießen, haltet ihr den Laden am Laufen. Ob im Büro, im Krankenhaus, auf der Baustelle, im Supermarkt oder auch unterwegs auf den Straßen. Und deshalb jetzt speziell für euch diese 80er auf Arabella Bayern. Eddie Grant, I Don't Wanna Dance auf Bayerns Musiksender.

Falls ihr heute am Brückentag noch überlegt, was ihr mit dem Wochenende anfangt, nur auf Badesee und Sonnenliege würde ich mich diesmal vielleicht nicht verlassen. Das Wetter wird ja eher durchwachsen, sagen wir mal. Also lieber den Regenschirm einpacken und trotzdem was Schönes unternehmen, zum Beispiel nach Sachrang im Chiemgau in Oberbayern. Dort

Am kommenden Wochenende der grenzenlos Bauern- und Kunsthandwerkermarkt. Und den kann ich euch wärmstens empfehlen. Der ist super süß. Mit regionalen Spezialitäten, mit Kunsthandwerk aus Bayern, Tirol, Vorführungen direkt an den Ständen. Dann gibt's Mitmachaktionen und Musik. Und da ist richtig was geboten. Morgen spielt zum Beispiel die Musikkapelle Aschau und die Küche daheim bleibt natürlich auch kalt. Essen bekommt ihr dort. Wer mag, kann sogar kostenlos mit dem Bus ab Aschau hin und zurückfahren. Ich wünsche euch jetzt schon mal einen wunderschönen Start ins Wochenende. Und zwar mit Foreigner hier auf Bayerns Musiksender im Mehr Musiksommer.

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12: Mein Balkon sieht ohne Möbel gerade ganz traurig aus, obwohl die Möbel jetzt eigentlich wieder raus können. Es zeigt sich nämlich immer häufiger die Sonne heute noch. Sogar im Osten wird es immer trockener. Insgesamt gibt es heute noch einige freundliche Abschnitte mit nur einzelnen Schauern und Temperaturen.

0: Temperaturen zwischen 17 und 21 Grad. Dann der Start ins letzte Pfingstferienwochenende. Der Samstagmorgen, der bringt überwiegend sonniges und angenehm warmes Wetter. Am Nachmittag ziehen aus Westen her dann zeitweise aber dichtere Wolken auf und vor allem Richtung Alpenrand sind gegen später dann auch einzelne Schauer oder Gewitter möglich bei 20 bis 25 Grad. Auch am Sonntag geht's aber dann überwiegend sonnig weiter, meistens trocken und mit bis zu 26 Grad.
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sofort in die 90er wieder zurück. Snow und Informer hier auf Arabella Bayern, auf Bayerns Musiksender. Da gibt's Stimmen, die sind echt. Die klingen nicht geschniegelt, nicht glatt, nicht noch so ein bisschen nachgebessert, sondern ganz, ganz pur. Und genau das ist bei Alison Moyet so besonders. Diese Tiefe, diese Wärme, dieses leicht Raue, das hat was. Und falls ihr euch denkt, ach, die würde ich echt gerne noch live sehen, geht im September bei uns in Deutschland. Alison Moyet spielt in Hannover, Berlin und am 24. September auch in Frankfurt. Ist für uns ja gar nicht so weit weg. Unser Nachbarbundesland gibt sogar noch Tickets ab knapp 70 Euro. Und jetzt gibt sie es aber erstmal hier. Alison Moyet mit For You Only auf Arabella Bayern.

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2: Ich bin Pia Wegner. Wohnen in Bayern wird immer teurer. In den letzten 10 Jahren sind die Neumieten laut Bundesregierung im Schnitt um mehr als 4% gestiegen. Am teuersten bleibt es in der Stadt München, gefolgt von den Landkreisen München und Starnberg. Den stärksten Anstieg bei Neuvermietungen hat aber Bamberg hingelegt, nämlich mit einem Plus von 25% in einem Jahr. Auf Platz 2 liegt der Kreis Unterallgäu, Platz 3 ist die Stadt Fürth. Böllerwürfe, Raketenbeschuss und immer wieder Gewalt. Die Deutsche Bahn reagiert auf zunehmende Risiken für ihre Sicherheitskräfte und testet deshalb in Berlin jetzt Schutzhelme für spezielle Einsatzteams. Zoe Tassovali berichtet.
3: Sie sehen aus wie kleine schwarze Polizeihelme mit herunterklappbarem Visier. Zum Standard sollen diese Helme aber nicht werden. Sie sollen nur dann zum Einsatz kommen, wenn eine Lage zu eskalieren droht. Bewährt sich der Test in Berlin, könnten die Helme ab dem kommenden Jahr bundesweit eingeführt werden. Die Bahn setzt außerdem auf mehr Sicherheitspersonal, Bodycams und zusätzliche Deeskalationstrainings.
2: Die Folgen des Iran-Kriegs haben wir in Deutschland vor allem an der Zapfsäule gemerkt. Sprit ist ja deutlich teurer geworden. Laut einer Greenpeace-Analyse haben Ölkonzerne in Deutschland allein im Mai rund 700 Millionen Euro zusätzlichen Gewinn gemacht. Seit März würden sich die Zusatzgewinne auf 2,4 Milliarden Euro summieren, heißt es. Zum Vergleich, der Tankrabatt hat den Steuerzahler rund 1,6 Milliarden Euro gekostet. Deutschlands DFB-Elf hat bei der Fußballweltmeisterschaft keine Chance auf den Titel. Das glaubt eine große Mehrheit laut einer repräsentativen Umfrage fürs ZDF. Nur 15% glauben daran, dass Deutschland Weltmeister wird. Für Freude hingegen hat ein Fehler auf der FIFA-Website bei rund 60 Fans gesorgt. Sie haben ihre Tickets nämlich kostenlos bekommen. Inzwischen hat der Verband sich aber gemeldet und will das Geld nachträglich haben.
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4: Das Gute an so durchwachsenen Tagen, nach der heißen letzten Woche kann man jetzt mal wieder gescheit durchlüften. Jetzt in der zweiten Tageshälfte ist es aber recht stabil und trocken, teilweise sogar sonnig, nur hier und da noch so ein paar einzelne Schauer mit dabei bei maximal 17 bis 21 Grad. Der Arabella Bayern Trend fürs Wochenende, morgen scheint erst verbreitet die Sonne und es wird angenehm warm. Später ziehen von Westen her aber dichtere Wolken durch und vor allem am Alpenrand muss man am späten Nachmittag mit einzelnen Schauern oder Gewittern rechnen, bei Temperaturen von 20 bis 25 Grad. Der Sonntag übermorgen, der verläuft dann überwiegend sonnig, nur zeitweise mit mehr Wolken im Norden, aber meistens eigentlich trocken.
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4: Die wichtigste Frage aktuell, seid ihr schon WM-bereit? Mit Deutschlandflagge fürs Auto, mit Schminke, Fanoutfit, denn der Countdown läuft. In weniger als einer Woche geht's los. Jetzt geht aber erstmal der Endspurt in Richtung Wochenende los. Auf Arabella Bayern und zwar mit Ultravox und Dancing with Tears in My Eyes.

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1: Ritter, Feuershows und echtes Mittelalter-Feeling aktuell auf der Burg Rabenstein in Oberfranken. Noch bis Sonntag läuft dort wieder der große Mittelaltermarkt mit Schaukämpfen, mit Feldschlachten, mit Handwerkern, Händlern, Puppentheater für Kinder und Feuershows am Abend. Geöffnet heute und morgen bis 22 Uhr, am Sonntag von 10 bis 19 Uhr noch. An der Tageskasse kostet der Eintritt für Erwachsene 14 Euro und für die Kinder 7. Und schön draußen sitzen und die Seele so ein bisschen baumeln lassen, das geht in Landshut in Niederbayern. Da ist von Freitag bis Sonntag Sommerfest am Bismarckplatz. Mit dabei sind viele Landshuter Musikgruppen, ein Spielbereich für Kinder, Süßes, was zum Durstlöschen oder auch Hungerstillen. 2000 Leute passen da an die Tische. Es wird auf jeden Fall sehr gemütlich. Heute ab 19 Uhr.

Morgen schon ab 14 Uhr und übermorgen geht's dann um 11:30 los. Immer bis in den späten Abend rein. Was in Mittelfranken oder auch in der Oberpfalz so geht, das lest ihr auf arabella-bayern.de.

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8: Vormittags pfui, nachmittags hui. In der zweiten Tageshälfte bekommen wir immer mehr freundliches Wetter zu sehen.

0: Heute etliche Sonnenstunden. Auch im Osten setzt sich trockeneres Wetter durch und es sind landesweit höchstens noch einzelne Schauer unterwegs bei 17 bis 21 Grad. Wie schaut's am Wochenende aus? Morgen geht's mit viel Sonne weiter. Erst später am Tag ziehen von Westen her dann so ein paar dichtere Wolken auf und besonders am Alpenrand können sich dann am späten Nachmittag einzelne Schauer und Gewitter bilden. Die Temperaturen steigen trotzdem auf 20 bis 25 Grad. Übermorgen bleibt's überwiegend sonnig, meistens trocken und frühsommerlich warm.
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MC Hammer und You Can't Touch This um 4:15 auf Bayerns Musiksender. Wir sind fast im Wochenende. Manche Songs, die sind einfach sofort so ein kleiner Durchatmer und Moonlight Shadow ist genau so einer. Passt auch ganz gut jetzt, wo das Wochenende langsam aber sicher näher rückt. Vorausgesetzt, ihr habt heute keine Spät- oder Nachtschicht. Mike Oldfield und Maggie Reilly, die klingen zusammen einfach richtig gut. Seine Musik hat was total Leichtes und ihre Stimme legt sich da perfekt drüber. Hier kommen die 80er für euren entspannten Start ins Wochenende. Hier sind Mike Oldfield und Maggie Reilly mit Moonlight Shadow im Meer Musiksommer.

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15: Ich bin Pia Wegner. Pflege kostet viele Betroffene bereits ein Vermögen. Jetzt gibt es Streit um die geplante Reform von Gesundheitsministerium.

0: Ministerin Wagen. Kritiker befürchten, dass Pflegebedürftige und ihre Familien künftig länger auf finanzielle Entlastungen warten müssen. Zoe Tassovali berichtet.
1: Genau davor warnt auch der Deutsche Städtetag. Präsident Jung sagt, viele Menschen könnten die hohen Kosten für einen Pflegeplatz schon jetzt nicht allein stemmen. Dann müssten häufig die Kommunen einspringen. Die Reform sieht unter anderem vor, dass Entlastungen für Heimbewohner später greifen als bisher.
0: Anfang Februar hatte der tödliche Angriff auf einen Zugbegleiter bei Kaiserslautern bundesweit für Entsetzen gesorgt. Die Bahn setzt seitdem auf extra Sicherheitsmaßnahmen wie Bodycams oder mehr Sicherheitspersonal. Bald könnten da jetzt noch Schutzhelme dazukommen, und zwar solche, wie sie bei der Bundespolizei genutzt werden. Noch bis Dezember testet die Bahn die Helme bei ihrer mobilen Unterstützungsgruppe in Berlin. Bayerische Lehrkräfte sollen Antisemitismus rechtzeitig erkennen und besser dagegen vorgehen können. Und das soll durch Fortbildungen gelingen. Genau das fordert jetzt die SPD. Außerdem soll es Unterrichtsmaterial zur Prävention geben und klare Anlaufstellen für betroffene Schülerinnen und Schüler. Erst im Februar hatte eine Studie gezeigt, dass fast alle jüdischen Jugendlichen bereits antisemitische Erfahrungen in Schule und Freizeit gemacht haben. Mehr als jedes zweite Unternehmen in Deutschland setzt inzwischen auf künstliche Intelligenz. Das zeigt eine Umfrage des Münchner IFO-Instituts. Im vergangenen Jahr lag der Anteil noch bei knapp 41%, also 15% weniger als jetzt. Besonders stark verbreitet ist KI in der Industrie. Dort nutzen bereits knapp 59% der Betriebe die KI-Anwendungen. Auch im Dienstleistungssektor ist der Einsatz mit 56% weit verbreitet.
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3: Also Natur und Landwirtschaft freuen sich über den Regen heute, obwohl es jetzt in der zweiten Tageshälfte landesweit eigentlich auflockert. Da gibt es einige sonnige Abschnitte, nur vereinzelt ist noch so ein kurzer Schauer mit dabei. Die Höchstwerte liegen bei 17 bis 21 Grad. Am Samstagmorgen erwartet uns dann überwiegend sonniges Wetter. Erst im Laufe des Nachmittags ziehen von Westen her so ein paar kompaktere Wolken durch. Und besonders am Alpenrand sind später einzelne Regenschauer oder auch Gewitter möglich. Dazu 20 bis 25 Grad. Aber am Sonntag sieht es wieder besser aus. Sonnig, trocken, frühsommerlich warm.
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3: Ich sag's, wie es ist, mein Kopf ist heute ein bisschen verwirrt. Gestern Feiertag, heute Arbeitstag, morgen schon wieder Wochenende. Dieser Freitag, der fühlt sich ganz komisch an. Mit Ausnahmezustand im Kopf geht's durch den Freitagnachmittag. Und auch mit Wax, Bridge to Your Heart auf Bayerns Musiksender.

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1: Und das hier ist jetzt ein kleiner musikalischer Glückwunsch an Flo aus Aschaffenburg und seine Familie. Die sind nämlich gerade über die deutsche Grenze gefahren, kommen aus dem Frankreich-Urlaub zurück und haben es genau richtig gemacht. Schon heute heim, statt mitten rein in den dicken Rückreiseverkehr vom Wochenende. Heißt Koffer noch im Auto, auch tatsächlich noch eine ordentliche Strecke vor sich. Und im Kopf aber hoffentlich auch noch ganz viel in Frankreich. Und guten Wein und Käse im Kofferraum. Genau dafür passt der Song jetzt ziemlich perfekt. Hier ist France Gall mit Ella Ella im Meermusiksommer auf Arabella Bayern.

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14: Mein Balkon sieht ohne Möbel gerade ganz traurig aus, obwohl die Möbel jetzt eigentlich wieder raus können. Es zeigt sich nämlich immer häufiger die Sonne heute noch. Sogar im Osten wird es immer trockener. Insgesamt gibt es heute noch einige freundliche Abschnitte mit nur einzelnen Schauern und Temperaturen zwischen 17 und 21 Grad. Dann der Start ins letzte Pfingstferienwochenende. Der Samstagmorgen, der bringt überwiegend sonniges und angenehm warmes Wetter. Am Nachmittag ziehen aus Westen her dann zeitweise aber dichtere Wolken auf und vor allem Richtung Alpenrand sind gegen später dann auch einzelne Schauer oder Gewitter möglich bei 20 bis 25 Grad. Auch am Sonntag geht's aber dann überwiegend sonnig weiter, meistens trocken und mit bis zu 26 Grad.
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0: Carsten ist noch im Urlaub, ich bin Uli Florl. Servus alle zusammen, genießt euer Wochenende. Es ist ja mal wieder richtig viel los bei uns in Bayern. Ob ihr auf dem legendären Bierfest in Nürnberg vorbeischaut oder bei der 1250-Jahrfeier in Herrsching am Ammersee in Oberbayern oder, lasst es euch gut gehen. Am Montag sind die Pfingstferien rum, Carsten ist wieder da und startet mit euch in die neue Woche mit einem neuen Hit-Puzzle. Habt ein schönes Wochenende.
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10: Ich bin Pia Wegner. Seit 13 Jahren hat die EU keine neuen Mitglieder mehr aufgenommen. Das soll sich bald ändern, wenn es nach Kanzler Merz und Frankreichs Präsident Macron geht. In Montenegro wird heute über die Aufnahme von 6 Balkanstaaten diskutiert. Dieter Ebeling berichtet aus Brüssel.
11: Wann dürfen die Westbalkanstaaten der Europäischen Union beitreten? Natürlich wird diese Diskussion der EU auch von anderen Ländern, beispielsweise der Ukraine, aufmerksam verfolgt. Kanzler Merz und Frankreichs Präsident Macron wollen mehr Erweiterungstempo. Schon bestimmte Fortschritte könnten den schrittweisen Zugang zum Binnenmarkt bringen und die Entsendung von

0: Beobachtern in EU-Gremien soll auch möglich sein.
1: In anderen EU-Ländern gilt es bereits, wenn es um das Sexualstrafrecht geht. Ja heißt ja. Also Sex ist nur dann einvernehmlich, wenn alle Beteiligten ausdrücklich zustimmen. In Deutschland gilt das bisher nicht, aber das will Justizministerin Hubig ändern. Bei einem Treffen mit ihren EU-Kollegen hat die SPD-Politikerin gesagt, dass sie sich dafür einsetzen will, dass auch in Deutschland Ja heißt Ja gilt. Es gehe um mehr Schutz für Betroffene von Gewalt und klare Regeln, so Hubig. Im Fürther Stadtteil Unterfürberg sind zwei alte Fliegerbomben aus dem Zweiten Weltkrieg entdeckt worden. Rund 300 Menschen mussten deshalb ihre Häuser verlassen. Mehrere Straßen, unter anderem die Südwesttangente, sind deswegen gesperrt worden. Auch der Bahnverkehr ist beeinträchtigt. Auf der Strecke zwischen Würzburg und Nürnberg sind die Linien RB12, RE10 und die Nürnberger S-Bahn-Linie S6 betroffen. Die Bahn plant einen Schienenersatzverkehr. Außerdem verspäten sich Fernverkehrszüge um rund 20 Minuten. Sie sollen unter anderem Kokain, Ecstasy und Cannabis im Wert von mindestens 500.000 Euro im Darknet verkauft haben. Jetzt wird gegen einen Zollbeamten, einen Polizisten und zwei Männer ermittelt, wie die Generalstaatsanwaltschaft Oldenburg mitteilte. Die Ermittler rechnen mit über 1.000 Fällen. Die Ware wurde im Darknet und über Messenger-Dienste gegen Kryptowährung vertrieben.
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3: Das Gute an so durchwachsenen Tagen, nach der heißen letzten Woche kann man jetzt mal wieder gescheit durchlüften. Jetzt in der zweiten Tageshälfte ist es aber recht stabil und trocken, teilweise sogar sonnig, nur hier und da noch so ein paar einzelne Schauer mit dabei bei maximal 17 bis 21 Grad. Der Arabella Bayern Trend fürs Wochenende. Morgen scheint erst verbreitet die Sonne und es wird angenehm warm. Später ziehen von Westen her aber dichtere Wolken durch und vor allem am Alpenrand muss man am späten Nachmittag mit einzelnen Schauern oder Gewittern rechnen bei Temperaturen von 20 bis 25 Grad. Der Sonntag übermorgen, der verläuft dann überwiegend sonnig, nur zeitweise mit mehr Wolken im Norden, aber meistens eigentlich trocken.
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3: Schönen Abend um kurz nach sechs. Der Grill, der bleibt heute in manchen Teilen Bayerns in der Garage oder im Keller. Aber ganz ehrlich, so ein gemütlicher Freitagabend, der geht auch ohne Würstel unter freiem Himmel. Wir machen es uns trotzdem gemütlich und starten gemeinsam ins Wochenende mit der besten Musik von Flock of Seagulls hier auf Arabella Bayern.

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1: Was wir in Bayern besonders gut können, das sind auf jeden Fall Schlösser. Ein wunderschönes habe ich für euch in Niederbayern. Das Schloss Peuerbach bei Bayerbach. Ein dreigeschossiges weißes Renaissance-Schloss. Wie im Märchen sieht es aus. Sie haben natürlich auch einen riesigen Schlossgarten voll mit bunten Blumen und inklusive Biergarten. Schlossverwalterin Susanne Auenhammer.
2: Samstags haben wir ab 16 Uhr geöffnet den Biergarten und sonntags bereits ab 14 Uhr. Da gibt es einen selbstgemachten Kuchen bei uns zu essen und man kann also hier im Schlossgarten sitzen unter diesen schönen hohen alten Bäumen und den Schlossgarten und den Ausblick genießen.
1: Ja, genießt diese Auszeit am Schloss Peuerbach. Gönnt euch ein Bierchen. Morgen ab 16 Uhr könnt ihr rein in den Biergarten. 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
7: Vormittags pfui, nachmittags hui. In der zweiten Tageshälfte bekommen wir immer mehr freundliches Wetter zu sehen heute. Etliche Sonnenstunden. Auch im Osten setzt sich trockeneres Wetter durch und es sind landesweit höchstens noch einzelne Schauer unterwegs bei 17 bis 21 Grad. Wie schaut's am Wochenende aus? Morgen geht's mit viel Sonne weiter. Erst später am Tag ziehen von Westen her dann so ein paar dichtere Wolken auf und besonders am Alpenrand können sich dann am späten Nachmittag einzelne Schauer und Gewitter bilden. Die Temperaturen steigen trotzdem auf 20 bis 25 Grad. Übermorgen bleibt es überwiegend sonnig, meistens trocken und frühsommerlich warm.
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Vogue und Don't Let Go geht's ganz entspannt durch diesen Freitagabend. Wir steuern aufs allerletzte Pfingstferienwochenende zu und damit ist der Sommer natürlich noch lange nicht vorbei, auch wenn ab Montag für viele wieder Schule und Arbeit angesagt ist. Das Sommergefühl, das bleibt, vor allem mit der richtigen Musik. Genau dafür gibt's den Mehrmusiksommer hier auf Arabella Bayern. Welcher Song macht euren Sommer perfekt? Schickt uns das bitte mal als Wunsch, einfach per Sprachnachricht über den Studio-Chat auf arabella-bayern.de und wir spielen ihn dann. Die besten 70er, 80er und 90er für euren Mehrmusiksommer hier auf Arabella Bayern. 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
12: Ich bin Pia Wegner. Frauen und Männer sollen künftig leichter erkennen können, ob sie für die gleiche Arbeit auch gleich bezahlt werden. Eine entsprechende EU-Richtlinie soll das möglich machen. Familienministerin Prien hält die Vorgaben allerdings für zu bürokratisch und will Änderungen. Zoe Tassovali berichtet.
13: Am Ziel hat Familienministerin Prien keinen Zweifel. Frauen und Männer sollen fair bezahlt werden. Der Weg dorthin ist ihr aber zu bürokratisch, sagte sie im Podcast von Politico. Der Plan sieht ja so aus, Beschäftigte sollen wissen, wie viel Gehalt andere für einen vergleichbaren Job bekommen. Dafür müssten Unternehmen zusätzliche Daten erfassen und offenlegen. Prien spricht jetzt mit anderen EU-Ländern, wie man das vereinfachen kann.
12: An deutschen Schulen ist Sexualkunde fester Bestandteil des Lehrplans. In Italien darf Sexualkunde künftig nur mit Zustimmung der Eltern unterrichtet werden. Der Senat hat das neue Gesetz der rechten Regierung jetzt gebilligt. Zur Begründung heißt es, man wolle die Familie stärken. Außerdem hat das Bildungsministerium vor vermeintlicher Genderpropaganda gewarnt. Im Fürther Stadtteil Unterfürberg sind heute zwei Weltkriegsbomben auf einem Feld gefunden worden. Wegen der Entschärfung ist ein Teil der Bahnstrecke zwischen Würzburg und Nürnberg

0: gesperrt. Betroffen sind die Linien RE10, RB12 und die S6. Hier gibt's Ersatzbusse, Fernzüge werden umgeleitet. Außerdem wurde ein Teil der Südtangente sowie der Luftraum und der Main-Donau-Kanal gesperrt. Zudem mussten die Anwohner rund um den Fundort ihre Häuser verlassen. Tennisprofi Alexander Zverev ist nur noch einen Sieg von seinem ersten Grand-Slam-Titel entfernt. Der 29-Jährige hat sein Halbfinale bei den French Open gegen den Tschechen Jakub Mensik in 4 Sätzen gewonnen. Im Endspiel trifft Zverev entweder auf Matteo Analdi oder Flavio Cobolli, beide aus Italien.
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0: Pünktlich zum Feierabend ziehen die letzten Schauer und Gewitter ab und auch die Wolken lösen sich auf. Die Nacht wird also meist sternenklar, nur im Tal breitet sich Nebel aus. Die Temperaturen sinken auf 10 bis 5 Grad. Morgen scheint dann zu Beginn des Tages erst die Sonne, die wird dann aber von Wolkenfeldern bedeckt. Und diese Wolken werden im Laufe des Tages immer mehr, teilweise bringen sie auch einzelne Schauer und schwache Gewitter mit sich. Die Höchstwerte erreichen 17 bis 24 Grad. Am Sonntag ist es dann erst recht sonnig und warm, später dann mit Schauern und Gewittern in Alpennähe.
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Eros Ramazzotti auf Arabella Bayern kommt gut ins Wochenende. Das wird morgen ein schräger Weltrekordversuch im Bayernpark in Reisbach in Niederbayern. Zwei Münchner Frauen stellen den offiziellen 60-Minuten-Weltrekord im Farmers Carry auf. Das heißt, schwere Gewichte tragen hin und her immer wieder. Julia und Stefanie schleppen dabei jeweils etwa 16 Kilo Gewichte über eine Strecke von 10 Metern. Und um den Rekord zu knacken, müssen sie auf eine Gesamtleistung von mehr als 10.000 Kilogramm kommen. Wahnsinn. Los geht's morgen um 11.30 Uhr im oberen Parkbereich in der Nähe der Achterbahn im Bayernpark. Also falls ihr zuschauen wollt, da habt ihr dann auch direkt mal selbst die Möglichkeit, das Ganze zu testen mit diesen Gewichten. Noch mehr Tipps fürs letzte Pfingstferienwochenende haben wir immer online natürlich für euch in unserem extra großen Veranstaltungskalender auf arabella-bayern.de und in unserer kostenlosen App. Und jetzt für euren Freitagabend Rod Stewart in unserem Mehr Musiksommer.

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4: Pünktlich zum Feierabend ziehen die letzten Schauer und Gewitter ab und auch die Wolken lösen sich auf. Die Nacht wird also meist sternenklar, nur im Tal breitet sich Nebel aus. Die Temperaturen sinken auf 10 bis 5 Grad. Morgen scheint dann zu Beginn des Tages erst die Sonne, die wird dann aber von Wolkenfeldern bedeckt. Und diese Wolken werden im Laufe des Tages immer mehr, teilweise bringen sie auch einzelne Schauer und schwache Gewitter mit sich. Die Höchstwerte erreichen 17 bis 24 Grad. Am Sonntag ist es dann erst recht sonnig und warm, später dann mit Schauern und Gewittern in Alpennähe.
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4: Ich bin Pia Wegner. Bundeskanzler Merz ist nach dem EU-Westbalkan-Gipfel in Montenegro optimistisch. Die deutsch-französische Initiative zur schrittweisen Annäherung der Westbalkanstaaten an die EU stoße auf große Zustimmung. Merz hat betont:
5: Die klare Botschaft des heutigen Tages ist und wird bleiben: Wir wollen euch, weil wir ein strategisches Interesse daran haben, diese Staaten an uns, an die Europäische Union zu binden.
4: Der Verhandlungsprozess soll demnach einfacher werden. Länder wie Albanien oder Montenegro sollen schon vor einer Mitgliedschaft von EU-Regeln profitieren können, zum Beispiel beim Erasmus-Programm für Studierende oder bei EU-Regeln zur Banküberweisung. Justizministerin Hubich will das Sexualstrafrecht in Deutschland reformieren. Bei einem Treffen mit ihren EU-Kolleginnen und Kollegen hat die SPD-Politikerin klargemacht, auch hierzulande soll künftig gelten, ja heißt ja. Sex wäre dann nur einvernehmlich, wenn alle Beteiligten ausdrücklich zustimmen. In vielen anderen EU-Ländern gilt dieser Grundsatz schon. Am Vormittag waren im Fürther Stadtteil Unterfürberg zwei Bomben aus dem Zweiten Weltkrieg gefunden worden. Jetzt sind beide erfolgreich entschärft. Die Straßensperrungen sind aufgehoben und auch der Bahnverkehr wurde wieder aufgenommen. Sowohl beim Regional- als auch beim Fernverkehr hatte es Einschränkungen gegeben. Zusätzlich mussten hunderte Anwohnerinnen und Anwohner ihre Häuser verlassen. Manuel Neuer wird wohl auch das letzte Testspiel der deutschen Fußballnationalmannschaft vor dem WM-Start verpassen. Er fehlte beim Abschlusstraining vor dem morgigen Test gegen die USA. Da wird wohl, wie schon letzte Woche beim 4:0 gegen Finnland, Stellvertreter Oliver Baumann im Tor stehen. Und Tennisprofi Alexander Zverev, der hat sich bei den French Open in Paris ins Finale gespielt. Er gewann sein Halbfinale in 4 Sätzen gegen den Tschechen Jakub Menzik.

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1: Pünktlich zum Feierabend ziehen die letzten Schauer und Gewitter ab und auch die Wolken lösen sich auf. Die Nacht wird also meist sternenklar, nur im Tal breitet sich Nebel aus. Die Temperaturen sinken auf 10 bis 5 Grad. Morgen scheint dann zu Beginn des Tages erst die Sonne, die wird dann aber von Wolkenfeldern bedeckt. Und diese Wolken werden im Laufe des Tages immer mehr, teilweise bringen sie auch einzelne Schauer und schwache Gewitter mit sich. Die Höchstwerte erreichen 17 bis 24 Grad. Am Sonntag ist es dann erst recht sonnig und warm, später dann mit Schauern und Gewittern in Alpennähe.
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0: Carsten ist noch im Urlaub, ich bin Uli Florz. Servus alle zusammen. Eine kurze Woche geht auf die Zielgerade mit einem kurzen Hit-Puzzle. Nur 4 kleine Puzzleteile gab es diese Woche für Randolf aus Berchtesgaden in Oberbayern. Aber so überhaupt gar kein Problem.
1: I was made for loving you. One kiss.
0: Und Randolf, du hast eine ganz besondere Beziehung zu dem Song, ne?
1: Ja, weil den Titel habe ich auf meinem Telefon als Klingelton.
0: Immer wenn jemand anruft, läuft genau dieser Song.
1: Ja, genau.
0: Neue Woche, neues Hit-Puzzle. Am Montag geht's weiter. Dann wieder mit Carsten und ich wünsche euch ein schönes Wochenende.
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1: Pünktlich zum Feierabend ziehen die letzten Schauer und Gewitter ab und auch die Wolken lösen sich auf. Die Nacht wird also meist sternenklar, nur im Tal breitet sich Nebel aus. Die Temperaturen sinken auf 10 bis 5 Grad. Morgen scheint dann zu Beginn des Tages erst die Sonne, die wird dann aber von Wolkenfeldern bedeckt. Und diese Wolken werden im Laufe des Tages immer mehr, teilweise bringen sie auch einzelne Schauer und schwache Gewitter mit sich. Die Höchstwerte erreichen 17 bis 24 Grad. Am Sonntag ist es dann erst recht sonnig und warm, später dann mit Schauern und Gewittern in Alpennähe.
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1: Ich bin Pia Wegner. Böllerwürfe, Raketenbeschuss und immer wieder Gewalt. Die Deutsche Bahn reagiert auf zunehmende Risiken für ihre Sicherheitskräfte und testet deshalb in Berlin jetzt Schutzhelme für spezielle Einsatzteams. Zoe Tassovali berichtet.
2: Sie sehen aus wie kleine schwarze Polizeihelme mit herunterklappbarem Visier. Zum Standard sollen diese Helme aber nicht werden. Sie sollen nur dann zum Einsatz kommen, wenn eine Lage zu eskalieren droht. Bewährt sich der Test in Berlin, könnten die Helme ab dem kommenden Jahr bundesweit eingeführt werden. Die Bahn setzt außerdem auf mehr Sicherheitspersonal, Bodycams und zusätzliche Deeskalationstrainings.
1: Den zweiten Tag in Folge haben heute Beschäftigte im Einzelhandel gestreikt. Dazu aufgerufen hatte die Gewerkschaft Verdi. Gestreikt wurde zum Beispiel bei Konzernen wie Rewe, H&M und IKEA. Es gab mehrere Kundgebungen, unter anderem in Erfurt, Bochum und Saarbrücken. Hintergrund sind die laufenden Tarifverhandlungen im Einzel- und im Groß- und Außenhandel. Es geht um die Arbeitsbedingungen von gut 5 Millionen Beschäftigten. Das Austauschprogramm Erasmus hat einen Meilenstein erreicht. Seit dem Start vor 39 Jahren hat es 1 Million Studierende aus Deutschland gefördert, sprich ihnen zu einem Studien- oder Praktikumsaufenthalt im Ausland verholfen. Am häufigsten haben die Studierenden diesen laut deutschem akademischen Austauschdienst in Spanien, Frankreich und Italien verbracht. Europaweit haben seit Beginn über 17 Millionen Menschen einen Erasmus-Austausch gemacht. Der Streit um die Vergabe der großen Wiesenzelte geht in die nächste Runde vor Gericht. Beim Bayerischen Obersten Landesgericht liegt jetzt eine Beschwerde, und zwar gegen eine Entscheidung der Vergabekammer Südbayern vor. Dabei geht es um die Frage, ob die Standplätze für die großen Festzelte europaweit ausgeschrieben werden müssen. Der Chef der WE Gutshof GmbH will nämlich künftig selbst eines der großen Zelte auf der Wiesen betreiben.
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1: Die letzten Schauer und Gewitter des Tages sind abgezogen. Es liegt also eine sternenklare Nacht vor uns. Die Temperaturen sinken auf 10 bis 5 Grad. Morgen beginnt der Tag dann zwar sonnig, die Wolken, die lassen aber nicht lange auf sich warten. Und sie werden im Laufe des Tages dann auch immer mehr. Vereinzelt kann es auch regnen und gewittern. Das Thermometer zeigt dabei Werte zwischen 17 und 24 Grad an. Am Sonntag zeigt sich die Sonne dann wieder öfter und vor allem länger. Nur in Alpennähe kann es nochmal regnen, teils auch mit leichten Gewittern.

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Brian Adams, hier ist Arabella Bayern, euch einen guten Start Richtung Wochenende. Badewetter wird's ja jetzt eher nicht morgen und am Sonntag, aber für die Mittelaltermärkte in Bayern passt's eigentlich ganz gut, wenn's jetzt nicht so heiß ist. Ritter, Marktstände und Feldschlachten, die erlebt ihr bis Sonntag auf dem Wasserschloss Sandizell bei Schobenhausen in Oberbayern und auch auf der Burg Rabenstein im Ahorntal in Oberfranken ist noch bis Sonntagabend der Mittelaltermarkt. Besonders schön sind natürlich immer die Feuershows abends, wenn's dann dunkel wird. Noch mehr Tipps haben wir immer online für euch auf arabella-bayern.de oder in unserer App. Und hier sind The Cure aus den späten 70ern im Meer-Musiksommer. Boys Don't Cry. 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
3: Die letzten Schauer und Gewitter des Tages sind abgezogen. Es liegt also eine sternenklare Nacht vor uns. Die Temperaturen sinken auf 10 bis 5 Grad. Morgen beginnt der Tag dann zwar sonnig, die Wolken, die lassen aber nicht lange auf sich warten. Und sie werden im Laufe des Tages dann auch immer mehr. Vereinzelt kann es auch regnen und gewittern. Das Thermometer zeigt dabei Werte zwischen 17 und 24.

0: Grad an. Am Sonntag zeigt sich die Sonne dann wieder öfter und vor allem länger. Nur in Alpennähe kann es nochmal regnen, teils auch mit leichten Gewittern.
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1: Ich bin Joshua Heise. In anderen EU-Ländern gilt beim Sexualstrafrecht, ja heißt ja. Also Sex ist nur dann einvernehmlich, wenn alle Beteiligten ausdrücklich zustimmen. In Deutschland gilt das bisher nicht, aber das will Justizministerin Hubig ändern. Bei einem Treffen mit ihren EU-Kollegen hat die SPD-Politikerin gesagt, dass sie sich für mehr Schutz für Betroffene von Gewalt und klare Regeln einsetzen will. Bekomme ich als Frau für die gleiche Arbeit genauso viel Gehalt wie mein männlicher Kollege? Das soll durch eine EU-Richtlinie einfacher zu erkennen sein. Familienministerin Prien sieht allerdings Nachbesserungsbedarf. Zoe Tassovali berichtet.
2: Am Ziel hat Familienministerin Prien keinen Zweifel. Frauen und Männer sollen fair bezahlt werden. Der Weg dorthin ist ihr aber zu bürokratisch, sagte sie im Podcast von Politico. Der Plan sieht ja so aus, Beschäftigte sollen wissen, wie viel Gehalt andere für einen vergleichbaren Job bekommen. Dafür müssten Unternehmen zusätzliche Daten erfassen und offenlegen. Prien spricht jetzt mit anderen EU-Ländern, wie man das vereinfachen kann.
1: Bayerische Lehrkräfte sollen Antisemitismus rechtzeitig erkennen und besser dagegen vorgehen können. Die SPD fordert dazu Fortbildungen. Außerdem soll es Unterrichtsmaterial zur Prävention geben, ebenso wie klare Anlaufstellen für betroffene Schülerinnen und Schüler. Erst im Februar hatte eine Studie gezeigt, dass fast alle jüdischen Jugendlichen bereits antisemitische Erfahrungen in Schule und Freizeit gemacht haben. Schlechte Nachrichten für die deutsche Fußballnationalmannschaft. Lennart Kahl hat sich im Abschlusstraining verletzt und das kurz vor der WM-Generalprobe am Samstag gegen die USA. Der 18-Jährige muss jetzt erstmal ins Krankenhaus. Eine Diagnose steht noch aus.
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1: Die letzten Schauer und Gewitter des Tages sind abgezogen. Es liegt also eine sternenklare Nacht vor uns. Die Temperaturen sinken auf 10 bis 5 Grad. Morgen beginnt der Tag zwar sonnig, die Wolken lassen aber nicht lange auf sich warten. Und die werden im Laufe des Tages auch immer mehr. Vereinzelt kann es auch regnen und gewittern. Das Thermometer zeigt dabei Werte zwischen 17 und 24 Grad an. Am Sonntag zeigt sich die Sonne dann öfter und vor allem länger. Nur in Alpennähe kann es noch mal regnen, teils auch mit leichten Gewittern.
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3: Schönen Abend, hier ist Cora Weidner. Der erste Heißluftballon ist heute vor 243 Jahren in die Luft gestiegen. Wunderschönes Thema um diese Uhrzeit, weil da ja schon beim Gedanken sofort ein ganz, ganz ruhiges Bild entsteht. Hoch oben, langsam unterwegs, mal kurz weg von allem, klingt ehrlich gesagt ziemlich verlockend. Und zwar nach Kopf abschalten. Kommt gut ins Wochenende hier auf Arabella.

0: Carsten ist noch im Urlaub, ich bin Uli Florl. Servus alle zusammen. Eine kurze Woche geht auf die Zielgerade mit einem kurzen Hit-Puzzle. Nur 4 kleine Puzzleteile gab es diese Woche für Randolf aus Berchtesgaden in Oberbayern. Aber so überhaupt gar kein Problem.
1: I was made for loving you. One kiss.
0: Und Randolf, du hast eine ganz besondere Beziehung zu dem Song, ne?
1: Ja, weil den Titel habe ich auf meinem Telefon als Klingelton.
0: Immer wenn jemand anruft, läuft genau dieser Song.
1: Ja, genau.
0: Neue Woche, neues Hit-Puzzle. Am Montag geht's weiter. Dann wieder mit Carsten und ich wünsche euch ein schönes Wochenende.
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1: Die letzten Schauer und Gewitter des Tages sind abgezogen. Es liegt also eine sternenklare Nacht vor uns. Die Temperaturen sinken auf 10 bis 5 Grad. Morgen beginnt der Tag zwar sonnig, die Wolken lassen aber nicht lange auf sich warten. Und die werden im Laufe des Tages auch immer mehr. Vereinzelt kann es auch regnen und gewittern. Das Thermometer zeigt dabei Werte zwischen 17 und 24 Grad an. Am Sonntag zeigt sich die Sonne dann öfter und vor allem länger. Nur in Alpennähe kann es noch mal regnen, teils auch mit leichten Gewittern.
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Mit Ultravox geht's durch diesen späten Freitagabend auf Arabella Bayern. Es gibt Trennungssongs, die klingen traurig, und es gibt It's not right, but it's okay. Whitney Houston macht aus einer Verletzung hier keine Schwäche, sondern eine Stärke. Dieser Song erzählt von einer Frau, die den Betrug durchschaut hat und nicht zusammenbricht, sondern Haltung zeigt. Diese Mischung aus Enttäuschung, Selbstachtung und klarer Ansage trägt Whitney mit einer Stimme, die alles kann. Weich, scharf, verletzlich und überlegen zugleich. Viel Spaß damit auf Arabella Bayern.

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1: Ich bin Joshua Heise. Auf der internationalen Raumstation ISS hat es nach Angaben der NASA ein Leck an einem Modul gegeben. Tina Eck berichtet.
2: Die derzeitige Besatzung war zunächst angewiesen worden, im angedockten Dragon-Raumschiff zu warten, bis der Riss geflickt ist. Aber dann wurde wegen neuer Risse doch eine größere Reparatur beschlossen und die Astronauten konnten zunächst zurück in die Station, solange weitere Messungen und Daten gesammelt werden. Die Sicherheit sei nicht gefährdet, versichert die russische Raumfahrtbehörde Roskosmos.
1: Woran hat's gelegen? Das fragt sich Außenminister Wadephul nach der gescheiterten Kandidatur Deutschlands für den UN-Sicherheitsrat. Aber die Bundesrepublik will sich nicht unterkriegen lassen. Nach Worten von Kanzler Merz soll es eine erneute Kandidatur für die nächste mögliche Periode geben. Die ist aber erst 2035/36. In Fürth sind zwei Fliegerbomben aus dem Zweiten Weltkrieg erfolgreich entschärft worden. Die Sperrungen für Autos, Bahn- und Luftverkehr sind laut Stadtverwaltung wieder aufgehoben. Anwohner können in ihre Häuser zurückkehren. Die beiden 50-Kilo-Bomben waren am Vormittag im Stadtteil Unterfürberg entdeckt worden. Das Ticket ist gelöst. Deutschlands Fußballerinnen haben vorzeitig die Qualifikation für die Weltmeisterschaft 2027 in Brasilien geschafft. Durch ein 2:0 in Köln im vorletzten Gruppenspiel gegen Verfolger Norwegen ist dem DFB-Team der erste Platz nicht mehr zu nehmen. Debütantin Marie Müller erzielte das Führungstor, Carlotta Wamser legte den zweiten Treffer nach.
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1: Die letzten Schauer und Gewitter des Tages sind abgezogen. Es liegt also eine sternenklare Nacht vor uns. Die Temperaturen sinken auf 10 bis 5 Grad. Morgen beginnt der Tag zwar sonnig, die Wolken lassen aber nicht lange auf sich warten. Und die werden im Laufe des Tages auch immer mehr. Vereinzelt kann es auch regnen und gewittern. Das Thermometer zeigt dabei Werte zwischen 17 und 24 Grad an. Am Sonntag zeigt sich die Sonne dann öfter und vor allem länger. Nur in Alpennähe kann es noch mal regnen, teils auch mit leichten Gewittern.
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3: Servus, Cora Weidner hier. Schön, dass ihr noch mit dabei seid jetzt am späten Abend, kurz nach 11. Ganz angenehme Phase, in der der Tag langsam leiser wird und man nicht mehr ganz so viel muss. Genau richtig, also um kurz runterzufahren und den Rest des Abends einfach entspannt mitzunehmen. Ich wünsche euch jetzt schon mal einen schönen Start ins Wochenende.

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1: Neu in den bayerischen Kinos diese Woche. Ein legendärer Held kommt zurück. He-Man ist wieder da und entführt uns in eine faszinierende Welt, die viele von uns noch aus ihrer Kindheit kennen. Sebastian Will aus der Arabella Bayern Kinoredaktion hat den Film vorab schon gesehen.
2: He-Man, Skeletor, bei der Macht von Grayskull.
3: Für viele ist Masters of the Universe pure Kindheitsnostalgie.
4: All diese Dinge, die es nur in Legenden und Gute-Nacht-Geschichten gibt. Sprechende Tiger, Raumschiffe und magische Schwerter, die einen Menschen so mächtig machen können wie ein Gott. Da, wo ich herkomme, sind diese Dinge real.
3: Aber bevor es in die legendäre Welt Eternia geht, lebt Prinz Adam erstmal auf der Erde. Dort wurde er schon als Kind hingebracht, um ihn vor Superbösewicht Skeletor zu schützen. Aber Adam kommt mit dem normalen Erdenleben und mit allem, was Menschen eben so machen, nicht so wirklich zurecht.
5: Diese Neigung zu Nerdzeug und schwertartigen Dingen kommt bei der Personalabteilung gar nicht gut an.
4: Aber dieses Schwert wird mir den Weg nach Hause weisen.
3: Und er findet wieder nach Hause mit dem magischen Schwert von Grayskull, seiner sprechenden Raubkatze Battle Cat und seinen Freunden stellt er sich dem finsteren Skeletor, der die Macht um das Universum an sich reißen will.
6: Ich habe die Kraft!
3: Gigantische Schlachten, Magie, alte Prophezeiungen und der Kampf zwischen Gut und Böse. Es funktioniert einfach.
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1: Die letzten Schauer und Gewitter des Tages sind abgezogen. Es liegt also eine sternenklare Nacht vor uns. Die Temperaturen sinken auf 10 bis 5 Grad. Morgen beginnt der Tag zwar sonnig, die Wolken lassen aber nicht lange auf sich warten. Und die werden im Laufe des Tages auch immer mehr. Vereinzelt kann es auch regnen und gewittern. Das Thermometer zeigt dabei Werte zwischen 17 und 24 Grad an. Am Sonntag zeigt sich die Sonne dann öfter und vor allem länger. Nur in Alpennähe kann es noch mal regnen, teils auch mit leichten Gewittern.
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1: Ich bin Joshua Heise. Gesundheitsministerin Warken will Kinder, die ihre Eltern pflegen, stärker zur Kasse bitten. Bisher mussten sie sich erst ab einem Jahreseinkommen von 100.000 Euro an den Pflegekosten ihrer Eltern beteiligen. Diese Grenze soll nach Warkens Plänen fallen. Die CDU-Politikerin begründete den Schritt in der Rheinischen Post mit der angespannten Haushaltslage. Mal eben die beste Freundin oder den besten Freund auf dem Telefon anrufen, das machen immer weniger Menschen in Deutschland. Wie die Bundesnetzagentur mitgeteilt hat, lag die Zahl der Gesprächsminuten letztes Jahr bei rund 47 Milliarden Minuten, 10 Milliarden weniger als noch 2024. Auch übers Handy wurde weniger telefoniert, dafür gab es mehr Videocalls und auch das verbrauchte Datenvolumen ist gestiegen. Seit 13 Jahren hat die EU keine neuen Mitglieder mehr aufgenommen. Das soll sich bald ändern, wenn es nach Kanzler Merz und Frankreichs Präsident Macron geht. In Montenegro ist über die Aufnahme von 6 Westbalkanstaaten diskutiert worden. Dieter Ebeling berichtet.
2: Wann dürfen die Westbalkanstaaten der Europäischen Union beitreten? Natürlich wird diese Diskussion der EU auch von anderen Ländern, beispielsweise der Ukraine, aufmerksam verfolgt. Kanzler Merz und Frankreichs Präsident Macron wollen mehr Erweiterungstempo. Schon bestimmte Fortschritte könnten den schrittweisen Zugang zum Binnenmarkt bringen. Und die Entsendung von Beobachtern in EU-Gremien soll auch möglich sein.
1: Die deutschen Fußballerinnen haben sich mit einem 2:0 gegen Norwegen vorzeitig den Gruppensieg gesichert. Damit ist die DFB-Elf jetzt schon für die WM in Brasilien im nächsten Jahr qualifiziert. Parallel dazu schlechte Nachrichten vom Männerteam. Nachwuchstalent Lennart Karl fällt nach einem Muskelbündelriss am linken Oberschenkel für die WM in Nordamerika aus. Bundestrainer Nagelsmann hat Offensivspieler Asanwe Draogo nachnominiert.
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1: Nachdem die letzten Schauer und Gewitter abgezogen sind, schauen wir meist in einen sternenklaren oder höchstens leicht bewölkten Nachthimmel hinauf. Über den Niederungen wabert Nebel, dazu geht es runter auf 10 bis 5 Grad. Der Samstag beginnt freundlich, aber das ändert sich bald, denn von Südwesten ziehen neue Schauer und schwache Gewitter heran. Die Höchstwerte liegen dann bei 17 bis 24 Grad.
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3: Willkommen im Samstag, hier ist Cora Weidner. Heute ist Tag der Wanderwege. Wenn das nicht ein Wink mit dem Zaunpfahl ist, dass ihr heute eine Wandertour starten solltet. Falls ihr es macht, dann wünsche ich euch eine schöne Tour. Passt auf euch auf. Und ich habe natürlich den gesamten Tag noch die passende Musik für euch auf Arabella.

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Neuer Monat, der ist zwar schon ein paar Tage alt, aber wie immer gibt's auch im Juni so ein paar Dinge, die neu sind oder sich ändern. Für Autofahrende zum Beispiel eher eine schlechte Nachricht. Ende des Monats läuft nämlich der Tankrabatt aus. Sprit könnte also bald wieder teurer werden. Beim Online-Shopping wird's dafür bequemer, denn ab dem 19. Juni muss es einen sichtbaren Widerrufsbutton geben. Wenn ihr also online was abschließt und wieder raus wollt, sollte das künftig deutlich einfacher gehen. Dann auch viele Rentner und Rentnerinnen bekommen in diesem Monat Post, weil die Renten zum 1. Juli um 4,24% steigen. Und selbst beim Honigglas wird genauer hingeschaut. Künftig muss da klarer draufstehen, wo der Honig eigentlich herkommt. Dazu starten Ende Juni in den ersten Bundesländern auch schon die Sommerferien. Und am Donnerstag geht dann natürlich auch noch die Fußball-Weltmeisterschaft los. Unser erstes Spiel gibt's am Sonntag gegen Curaçao. Ihr merkt schon, im Juni ist einiges in Bewegung.

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1: Nachdem die letzten Schauer und Gewitter abgezogen sind, schauen wir meist in einen sternenklaren oder höchstens leicht bewölkten Nachthimmel hinauf. Über den Niederungen wabert Nebel, dazu geht es runter auf 10 bis 5 Grad. Der Samstag beginnt freundlich, aber das ändert sich bald, denn von Südwesten ziehen neue Schauer und schwache Gewitter heran. Die Höchstwerte liegen dann bei 17 bis 24 Grad.
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Johnny Hates Jazz und Shattered Dreams auf Arabella Bayern. Wir sind Bayerns Musiksender mitten in der Nacht. Jetzt gleich ein Song von Robbie Williams. Der kann ja immer Show, aber bei seinen besten Songs ist es eigentlich am stärksten, wenn er nicht gerade auf die große Geste gesetzt hat, sondern auf ganz viel Gefühl. She's the One ist dafür ein perfektes Beispiel. Kein lauter Popstampfer, sondern so ein Song mit Ruhe, mit Klasse und genau diesem Robbie-Ton, der sofort irgendwie trägt. She's the One auf Arabella Bayern.

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1: Ich bin Joshua Heise. Kurz vor dem WM-Start muss Bundestrainer Nagelsmann auf Jungstar Lennart Kahl verzichten. Der 18-jährige Bayern-Profi hat sich im Training am Oberschenkel verletzt. Als Ersatz hat Nagelsmann Hassan Ouedraogo vom RB Leipzig nachnominiert. Und die Frauen-DFB-11 hat sich mit einem 2:0-Sieg gegen Norwegen frühzeitig für die WM in Brasilien nächstes Jahr qualifiziert. 4 Jahre als Bundestrainer.

0: Bundestagsabgeordneter bringen genauso hohe Altersbezüge wie 28 Jahre Vollzeitarbeit. Das zeigt eine Berechnung des Bundestages als Antwort auf eine linken Anfrage, die dem Redaktionsnetzwerk Deutschland vorliegt. Die Linksfraktion fordert deshalb, Abgeordnete endlich auch in die gesetzliche Rentenversicherung einzubeziehen. Das Austauschprogramm Erasmus hat einen Meilenstein erreicht. Seit dem Start vor 39 Jahren hat es 1 Million Studierenden aus Deutschland zu einem Auslandsaufenthalt verholfen. Am häufigsten haben die Studis diesen laut deutschem akademischen Austauschdienst in Spanien, Frankreich und Italien verbracht. Europaweit haben seit Beginn über 17 Millionen Menschen einen Erasmus-Austausch gemacht. Bundeskanzler Merz ist nach dem EU-Westbalkan-Gipfel in Montenegro optimistisch. Die deutsch-französische Initiative zur schrittweisen Annäherung der Westbalkanstaaten an die EU stoße auf große Zustimmung.
1: Die klare Botschaft des heutigen Tages ist und wird bleiben, wir wollen euch, weil wir ein strategisches Interesse daran haben, diese Staaten an uns, an die Europäische Union zu binden.
0: Der Verhandlungsprozess soll demnach einfacher werden. Länder wie Albanien oder Montenegro sollen schon vor einer Mitgliedschaft von EU-Regeln profitieren können, zum Beispiel beim Erasmus-Programm oder bei EU-Regeln zu Banküberweisungen.
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0: Nachdem die letzten Schauer und Gewitter abgezogen sind, schauen wir meist in einen sternenklaren oder höchstens leicht bewölkten Nachthimmel hinauf. Über den Niederungen wabert Nebel, dazu geht es runter auf 10 bis 5 Grad. Der Samstag beginnt freundlich, aber das ändert sich bald, denn von Südwesten ziehen neue Schauer und schwache Gewitter heran. Die Höchstwerte liegen dann bei 17 bis 24 Grad.
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3: Servus, ich bin Cora Weidner. Heute ist Tag der Tiefkühlkost. Eine Erfindung, für die wirklich schon viele späte Abende dankbar waren. Ohne die wären einige Nachtsnacks gar nicht möglich. Lasst es euch schmecken, falls ihr noch was aus dem Tiefkühlfach holt. Und ich habe die passende Musik für euch. Auf Arabella.

0: Der Carsten ist noch im Urlaub, ich bin Uli Florl. Servus alle zusammen, genießt euer Wochenende. Es ist ja mal wieder richtig viel los bei uns in Bayern. Ob ihr auf dem legendären Bierfest in Nürnberg vorbeischaut oder bei der 1250-Jahr-Feier in Hersching am Ammersee in Oberbayern oder, lasst es euch gut gehen. Am Montag sind die Pfingstferien rum, Carsten ist wieder da und startet mit euch in die neue Woche mit einem neuen Hit-Puzzle. Habt ein schönes Wochenende.
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1: Nachdem die letzten Schauer und Gewitter abgezogen sind, schauen wir meist in einen sternenklaren oder höchstens leicht bewölkten Nachthimmel hinauf. Über den Niederungen wabert Nebel, dazu geht es runter auf 10 bis 5 Grad. Der Samstag beginnt freundlich, aber das ändert sich bald, denn von Südwesten ziehen neue Schauer und schwache Gewitter heran. Die Höchstwerte liegen dann bei 17 bis 24 Grad.
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1: Ich bin Joshua Heise. Kreml-Chef Putin hat ein Treffen mit dem ukrainischen Präsidenten Selenskyj abgelehnt. Selenskyj hatte in einem offenen Brief vorgeschlagen, an einem neutralen Ort wie der Schweiz über ein Kriegsende zu verhandeln. Putin nannte den Ton des Schreibens unverschämt. Stattdessen hat er sich mit Altkanzler Schröder getroffen und ihn erneut als möglichen Vermittler mit der EU ins Spiel gebracht. Böllerwürfe, Raketenbeschuss und immer wieder Gewalt. Die Deutsche Bahn reagiert auf zunehmende Risiken für ihre Sicherheitskräfte und